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1: Der frühe Freitag. Schöne Nacht euch. 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
1: Eine Trennung und zwei Scheidungen, wie Fleetwood Mac ein Meisterwerk aus den Trümmern ihres Lebens bauten.
2: Liebe im Büro, immer so ein Thema. Wie geht's weiter, wenn's nicht mehr weitergeht? Wie gestaltet man dann das weitere gemeinsame Berufsleben?
3: Fleetwood Mac ist genau das passiert. In ihrem Fall entstand aus den privaten Katastrophen aber ein kreatives Meisterwerk namens Rumors. Das Album gehört bis heute zu den erfolgreichsten der Musikgeschichte. Trotz oder wohl gerade wegen dem Chaos, unter dem es überhaupt entstanden ist.
2: Während der Aufnahmen zerbrachen praktisch alle wichtigen Beziehungen innerhalb der Band. Lindsey Buckingham und Stevie Nicks trennten sich nach einer langen und sehr intensiven Zeit. John und Christy McVie ließen sich scheiden und auch Mick Fleetwood steckte mitten in einer Ehekrise.
3: Und dann mussten die jeden Tag zusammenarbeiten, obwohl sie verletzt, aufeinander wütend, voneinander enttäuscht oder komplett erschöpft waren. Und sie konnten sich dabei nicht mehr aus dem Weg gehen, weil sie ja zusammen eine Platte machen mussten.
2: Das Faszinierende ist, genau diese Spannungen hört man dem Album auch an. Go Your Own Way, Dreams, Silver Springs. Viele Songs sind sowas wie musikalische Briefe aneinander. Teils bittere Abrechnungen voller Vorwürfe, Schmerz, Trotz, Sehnsucht. Krasse Emotionen, direkt verarbeitet und an Ort und Stelle für die Ewigkeit festgehalten.
3: Das war also nicht einfach nur eine Band im Studio, es war eher ein emotionales Minenfeld mit Mikrofonen. Aber vielleicht liegt genau darin das Geheimnis dieses Albums. Es klingt so echt, weil es aus einer echten Krise entstanden ist.
2: Und es nahm Millionen mit. Fleetwood Mac wurden damit zu einem der größten Acts weltweit. Auf Tour gehen sie übrigens immer noch gelegentlich. Leiden können sie sich bis heute nicht so richtig. Aber was gibt's Besseres, als dem oder der Ex live und auf offener Bühne jeden Abend die Meinung zu sagen.
3: Und alle singen mit.
2: Hier sind Fleetwood Mac.
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1: Der frühe Freitag. Schöne Nacht euch. 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
1: Mit Marc Weiß. Schönen guten Morgen. Der ukrainische Präsident Zelensky bietet Kreml-Chef Putin direkte Gespräche an, um den Krieg zu beenden. Ob Putin auf dieses Angebot eingeht, ist allerdings völlig offen. Beim Wirtschaftsforum in St. Petersburg hat er sich demonstrativ siegesgewiss gezeigt. Frage an Thorsten Adolfs aus dem News-Team. Wie genau stellt sich Zelensky das denn vor und wie reagiert Russland darauf?
2: Zelensky möchte ein persönliches Treffen mit Putin, zum Beispiel in der Türkei, der Schweiz oder in einem anderen neutralen Land. Er will in einem ersten Schritt dann eine Waffenruhe erreichen, die von den USA überwacht wird. Außerdem fordert er einen Gefangenenaustausch und die Rückkehr verschleppter Zivilisten. Der Kreml hat auf Zelenskys Brief bis jetzt inhaltlich nicht reagiert. Präsident Putin hat beim Wirtschaftsforum in St. Petersburg aber nochmal deutlich gemacht, dass er die komplette Kontrolle über die Region Donbass im Osten der Ukraine will. Er sei zwar zu Vereinbarungen bereit, sieht seine Armee auf dem Schlachtfeld aber klar im Vorteil. Die Ukraine behauptet dagegen, es habe entlang der Front zuletzt nur noch sehr geringe Geländegewinne der Russen gegeben.
1: Infos von Thorsten Adolfs aus dem News-Team. Vielen Dank und jetzt die weiteren Themen in der Zusammenfassung. Mit Streiks im Einzelhandel will die Gewerkschaft Verdi auch heute den Druck in den laufenden Tarifverhandlungen erhöhen. In mehreren Städten sind Kundgebungen geplant. Für Kunden erwartet der Handelsverband aber keine großen Auswirkungen, weil sich die meisten Geschäfte gut vorbereitet hätten, heißt es. Nach der kurzfristigen Vollsperrung der Bonner Friedrich-Ebert-Autobahnbrücke will sich Bundesverkehrsminister Schnieder heute selbst ein Bild vor Ort machen. Es werde so schnell wie möglich geklärt, wie es weitergeht, sagte Schnieder schon gestern. Die Autobahn GmbH hatte die Brücke aus den 60ern am Mittwoch überraschend gesperrt. Grund sind Schäden am Tragwerk. Seitdem herrscht ein Verkehrschaos. Wissenschaftler und Ärzte haben gestern in Dänemark, wie angekündigt, den toten Ostsee-Buckelwal Timmy oder auch Hope obduziert. Eine genaue Todesursache konnte noch nicht festgestellt werden. Klar ist nur, der Wal ist wie zuletzt schon vermutet ein Weibchen. Eine Verletzung sei nicht zu erkennen gewesen, sagte eine der beteiligten Walexpertinnen, was allerdings auch an der Verwesung liegen könne. Bei einem Blick ins Maul und den Magen des Tieres seien auch keine Netze oder andere Gegenstände gefunden worden, sagte sie. Das Team entnahm wie geplant auch Gewebe. Proben, die jetzt ins Labor kommen. Ergebnisse werden aber erst in den kommenden Monaten erwartet.
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1: Auch heute geht's durchwachsen durch den Tag. Immer wieder Wolkenschauer und auch Gewitter sind möglich. Höchstwerte dazu zwischen 17 und 20 Grad. Der Samstag wird genauso bei bis zu 22 Grad. Am Sonntag soll es dann immerhin etwas trockener werden.
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1: Drei kleine Staus aktuell, A2 Dortmund-Oberhausen zwischen Oberhausen-Königsart und Kreuz-Oberhausen, 1 Minute, 1 Kilometer. A3 Arnheim-Oberhausen zwischen Dienstlaken-Süd und Oberhausen-Holten, 1 Kilometer ist dort 2 Minuten. Und A52 Gelsenkirchen-Mahl zwischen Mahlzentrum und dem Kreuz Mahl-Nord, 1 Kilometer, hier dort 2 Minuten länger.
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3: Und wir starten gemeinsam in diesen Freitag, an dem es in den Bussen, Bahnen und auch auf den meisten Straßen in Nordrhein-Westfalen leerer sein dürfte als normal. Heute haben nämlich die meisten einen Brückentag und damit frei. Während viele also jetzt um 6:15 noch schlafen, drehen wir bei Radio Mixtape schon mal so richtig auf mit diesem energiegeladenen 80er von Phil Collins und Philip Bailey. Don't lose my number. Schönen guten Morgen.

0: Dieser klasse Disco-Hit hat die 70er entscheidend mitgeprägt. George McRae mit Rock Your Body bei Radio Mixtape. Ursprünglich sollte das Ding ja ein Instrumentalsong werden, dann wurde aber entschieden, dass es doch mit Gesang veröffentlicht wird. Und eigentlich hätte auch gar nicht George McRae das Lied singen sollen, sondern seine Frau Gwen. Weil diese aber viel zu spät zum verabredeten Aufnahmetermin im Studio erschien, hat ihr Mann den Text in der Zwischenzeit schon mal für sie eingesungen. Die Macher des Songs waren so dermaßen von Georges Falsettstimme angetan, dass es dann auch bei dieser Version blieb und der Titel Mitte der 70er genau so veröffentlicht wurde.
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0: 6.14 Uhr, euch einen guten Start in diesen Tag mit Radio Mixtape.
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0: stammt im Original von Bob Dylan aus den 70ern. Knocking on Heaven's Door. Bei Radio Mixtape haben wir eben die wunderbar rockige Version von Guns N' Roses aus den 90ern gehört, die in den Charts auch weitaus erfolgreicher gewesen ist als Bobs Original.
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0: Ein Weltstar tritt heute und morgen in Düsseldorf auf. Robbie Williams. In der Merkur-Spielarena wird er jeweils um 19:30 seine erfolgreichsten Songs zum Besten geben. Es gibt sogar noch Tickets für beide Konzerte, kosten ab knapp 120 Euro aufwärts. In Köln steigt heute Abend im Quarter 1 Singalong, das große Mitsing-Event mit Hits der 80er und frühen 90er. Da ist gute Laune garantiert. Los geht's da heute Abend um 19:30. Und am Wochenende findet ein ganz besonderes Highlight in Herzogenrath bei Aachen statt. Das traditionelle Burgfest auf Burg Rode. Hier erlebt ihr eine Reise ins Mittelalter. Euch erwarten Ritter, Burgfräulein, besondere Speisen aus vergangener Zeit und eine Menge Kunsthandwerkerinnen und Werker. Im Burggarten gibt's außerdem eine Menge Bühnenprogramm. Es lohnt sich mal vorbeizuschauen. Als ich in Herzogenrath gewohnt habe, bin ich da öfter mal zu Gast gewesen. Also wirklich ein ganz tolles Event. Der Eintritt ist frei.
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1: Guten Morgen, während ihr vielleicht mit einem Kaffee oder Tee in den Tag startet, genehmigen sich Sailor schon mal ein bisschen Prickelwasser heute früh, ein Glas auf Champagne.

0: haben wir früher immer ganz oft im Auto gehört, wenn wir in den Sommerferien an die Nordsee gefahren sind. Desireless mit dem 80er, der dieses Feeling von Strand, Meer und Sommer versprüht. Voyage, Voyage bei Radio Mixtape. 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
2: Der beliebteste Hochzeitssong der Welt ist ein Stalker-Lied.
3: Es gibt Songs, die zum Beispiel auf Hochzeiten ständig laufen, obwohl sie dafür eigentlich denkbar ungeeignet sind. Und der Spitzenreiter hier wahrscheinlich Every Breath You Take von The Police.
4: Viele hören da einfach eine romantische Ballade. So nach dem Motto, ich bin immer bei dir, ich denk an dich, ich liebe dich bei jedem Atemzug. Klingt erstmal schön, ist aber komplett falsch.
3: Denn keineswegs ist das eine Liebeserklärung. Sie hat ihn sitzen lassen, er kommt nicht drauf klar und wird von ihr besessen. Wenn man sich den Text mal genau anhört, merkt man das auch eigentlich sofort. Every breath you take, every move you make, I'll be watching you. Das ist eben nicht romantisch, es ist eher die akustische Version einer Überwachungskamera.
4: Also nicht, ich werde dich beobachten, sondern eher,
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4: Sting selbst hat später auch mehrfach gesagt, dass er es fast schon gruselig findet, wie viele Menschen den Song als Liebeslied missverstehen. Und trotzdem tanzen seit Jahrzehnten Brautpaare dazu ihren Hochzeitstanz.
3: Also, kleiner Service von uns. Wer demnächst heiratet und noch nach dem perfekten romantischen Song sucht, bei aller Brillanz vielleicht nicht unbedingt diesen hier.
4: Bei uns geht der aber schon. Hier sind The Police mit Every Breath You Take.
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0: Radio Mixtape wünscht euch einen guten Start in diesen Tag. Jetzt ist es 6.42 Uhr.
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0: der, wie ich finde, allerbesten Songs der Rolling Stones überhaupt. Angie aus den 70ern bei Radio Mixtape. Tolle Rockmusik gab's am Mittwochabend ja auch hier im Programm. Eine Stunde lang hat euch Comedian Atze Schröder seine Lieblingssongs präsentiert und da waren etliche Highlights dabei.
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2: 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Und ruckzuck sind wir natürlich bei den Dire Straits. 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Mit Musik schafft man sich wirklich das Aroma der Jugend so schnell wieder her. Led Zeppelin kam über mich wie ein Erdbeben. Klar, alle denken sofort natürlich an Stairway to Heaven, aber der eigentlich große Song von Led Zeppelin ist Kashmir. Das Besondere an dem Song ist, dass die Drums 4/4 spielen und Streicher und Gitarre spielen in 3/4 und zieht den ganzen Song durch. Es ist einfach eine Naturgewalt. Für mich der kräftigste und gewaltigste Rocksong aller Zeiten.
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0: Während ihr so langsam munter werdet heute früh, spielt euch Radio Mixtape tolle Filmmusik aus den 80ern von Ray Parker Jr. Ghostbusters aus dem gleichnamigen Streifen und aus den 60ern gibt's eine Mitsinghymne der Beatles, All You Need Is Love. Vorher aber noch alle wichtigen Infos heute Morgen von Marc Weiß.
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2: Mit Marc Weiß. Schönen guten Morgen. Die westliche Politik versucht, das russische Wirtschaftsforum in St. Petersburg weitgehend zu ignorieren. Man befürchtet eine reine Propagandaveranstaltung Moskaus. Was auch passiert, trotzdem ist es nicht unwichtig, was Kreml-Chef Putin dort zu sagen hat, wie auch immer man das dann interpretiert. Putin gab eine Pressekonferenz und hat dort unter anderem gesagt, dass er kein Problem damit habe, wenn der Westen wirtschaftlich mit der Ukraine zusammenarbeite und dass er nicht plane, einen benachbarten NATO-Staat anzugreifen. Thorsten Adolfs aus dem News-Team, wie erklärt Putin dann die Befürchtungen, dass genau das passiert?
3: Ja, Putin hat es als Unsinn und bewusste Provokation bezeichnet, dass es im Westen Befürchtungen gibt. Sein Land könne zum Beispiel einen der Staaten im Baltikum angreifen. Er behauptet, diese Gefahr existiere gar nicht und diene nur dazu, den Bürgern im Westen höhere Militärausgaben abzuverlangen. Auf eine wirtschaftliche Annäherung der Ukraine an die EU hat Putin relativ offen reagiert. Das sei in Ordnung, solange sich diese Annäherung nicht in einen Militärblock verwandle, sagte er.
2: Einschätzungen von Thorsten Adolfs, vielen Dank. Und jetzt die weiteren Themen in der Zusammenfassung. Nach der Vorstellung ihrer Pläne für eine Pflegereform wird Bundesgesundheitsministerin Waken von fast allen Seiten kritisiert. Mecklenburg-Vorpommerns Ministerpräsidentin Schwesig spricht von einem schweren Fehler. Aus dem CSU-regierten Bayern heißt es, die Reform sei ein Schlag ins Gesicht. Auch der Städtetag, der Pflegerat und die Pflegearbeitgeber kritisieren die Reform. Im Kern soll es höhere Beiträge, aber weniger Leistung geben. Die deutsche Fußballnationalmannschaft sollte jetzt so kurz vor der WM gewarnt sein. Unser Gruppengegner Elfenbeinküste hat mit Favorit Frankreich eine bittere Testspielpleite beschert. Das Team um Superstar Kylian Mbappé hat vor den heimischen Fans in Nantes mit 1:2 gegen die Elfenbeinküste verloren. Noch immer beschäftigt das Schicksal des Buckelwals Timmy oder auch Hope, wie er genannt wurde, viele Menschen. Gestern nun war die Obduktion in Dänemark und es konnte noch keine Todesursache festgestellt werden. Klar ist nur, der Wal ist wie zuletzt schon vermutet ein Weibchen. Eine Verletzung sei nicht zu erkennen, sagte eine der beteiligten Walexpertinnen, was allerdings auch an der Verwesung liegen könne. Bei einem Blick ins Maul und in den Magen des Wals seien auch keine Netze oder andere Gegenstände gefunden worden, erklärte sie. Das Team entnahm wie geplant Gewebeproben, die jetzt im Labor untersucht werden. Ergebnisse soll es aber erst in ein paar Monaten geben.
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2: Auch heute durchwachsen immer wieder Wolkenschauer, auch Gewitter sind möglich. Höchstwerte zwischen 17 und 20 Grad. Köln schafft 19, Münster 18 und Aachen 17 Grad heute. Morgen wird es genauso bei bis zu 22 Grad. Der Sonntag wird dann etwas trockener.
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2: Auf der A45 Gießen-Hagen brennt zwischen Haiger-Burbach und Wilnsdorf im Moment ein LKW. Hier ist die Autobahn gesperrt. Außerdem A2 Dortmund-Oberhausen zwischen Oberhausen-Königshardt und dem Kreuz Oberhausen 1 Kilometer 8 Minuten. Und A45 Gießen-Hagen, das ist da, wo der LKW brennt, zwischen Dillenburg und Wilnsdorf 2 Kilometer. Hier kommt schon eine halbe Stunde obendrauf.
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0: Schönen Freitagmorgen. Eigentlich hatten sich die Filmproduzenten ja Huey Lewis and the News für den Titelsong des Streifens Ghostbusters gewünscht. Weil diese aber absagten, wurde kurzerhand der bis dato noch eher unbekannte Ray Parker Jr. verpflichtet, den Song Ghostbusters zu singen. Ihm gelang dadurch nicht nur der weltweite Durchbruch, sondern auch ein Nummer 1-Hit in den USA. Ein absolut gelungener Song.

0: Beatles 1967 für die BBC-Sendung Our World geschrieben, die weltweit von mehr als 400 Millionen Menschen in 31 Ländern gesehen wurde. 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

0: 70er, der uns immer wieder begeistert. Dr. Hook mit Sylvia's Mother bei Radio Mixtape am Freitagmorgen. Ich bin Oliver Behren. Schön, dass ihr mit dabei seid. Der Juni hat am Montag ja begonnen, damit auch der meteorologische Sommer heißt. Draußen wartet wieder sehr viel Arbeit auf uns, wie unsere Gartenexpertin Katrin Iskam weiß.
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2: Ja, wir sind im Juni gelandet. Manche Stauden werden Meter hoch. Und damit die nicht mit dem nächsten Regenschauer oder mit dem

0: wenn die Leute nach Silvester noch volltrunken in den Betten liegen, da bin ich schon morgens um 6 im Dorf unterwegs und sammle diese Holzstäbe auf, weil man die nachhaltig Tatsache im Garten schon wieder verwenden kann.
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0: Ja, sozusagen im wahrsten Sinne des Wortes.
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0: Nicht immer. Junge, ich kann mich ja schon wieder bäumen.
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1: In knapp einem Monat wird in den USA der Unabhängigkeitstag gefeiert. Und dann ertönt vielerorts wieder dieser starke Song aus den 80ern. Für die meisten US-Amerikaner ist das nämlich so die heimliche Nationalhymne. Bruce Springsteen, Born in the USA. Damit starten wir jetzt in den Freitag. Hallo!

0: deine Lieblingsband hier bei Radio Mixtape. Aber mit Money, Money, Money aus den 70ern. Und wenn auch ihr ganz großer Fan dieser Gruppe seid, dann merkt euch schon mal Samstag in einer Woche. Am 13. Juni steigt nämlich in Goch im Kreis Kleve beim Fußballsommer ABBA Fever das Konzert. Mit einer großartigen ABBA Tribute Band, die den ganzen Abend wirklich alle Songs von Dancing Queen bis hin zu SOS spielen wird. Das wird also eine richtig tolle Party auf dem Marktplatz in Goch. Da könnt ihr auch gerne mit Schlaghosen, Federboden und Plateauschuhen hinkommen. Tickets für die ABBA Tribute Show bekommt ihr im Netz.
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0: Das ist der Freitagmorgen hier bei Radio Mixtape mit Oliver Behrendt. 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

0: Die doppelte Portion 70er bekommt ihr gleich nach 8 bei Radio Mixtape. Freut euch auf Jethro Tull mit Locomotive Breath und The Buggles mit Video Killed the Radio Star. Vorher hören wir aber noch die Themen, die uns heute Morgen in NRW bewegen.
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2: Mit Marc Weiß, schönen guten Morgen. Immer mehr Pflegebedürftige, immer höhere Kosten und Milliardendefizite. Die gesetzliche Pflegeversicherung steht vor massiven Herausforderungen. Damit sie auch in Zukunft noch funktioniert, muss eine große Reform her, sagt unter anderem Gesundheitsministerin Wagen. Deren Pläne dafür liegen jetzt auf dem Tisch und es gibt jede Menge Kritik. Thorsten Adolfs aus dem News-Team, der Deutsche Städtetag und der Pflegerat sind stinksauer.
3: Ja, der Städtetag spricht laut den Funke Medien von einem Schlag ins Gesicht für die Städte und Gemeinden. Es wird befürchtet, dass die Kommunen in Zukunft Milliardenlasten schultern sollen, die der Bund auf sie abwälzen will. Und der Pflegerat schlägt in die gleiche Kerbe. Die Experten sagen, dass mit der Reform nur kurzfristig Geld gespart werde. Besser werde die Pflege dadurch nicht. Am Ende landet die Last bei den Pflegebedürftigen, den Familien und den Pflegekräften selbst. Geplant ist zum Beispiel, dass diejenigen, die zu Hause Angehörige pflegen, beim Rentenbeitrag in Zukunft deutlich schlechter gestellt werden sollen als bisher.
2: Was sagt Ministerin Wagen zu dieser Kritik?
3: Sie hält voll dagegen und hat ihre Pläne in der ARD verteidigt. Wagen sagt, dass man bei so einem großen Umbau natürlich mit Gegenwind rechnen müsse. Für sie gibt es zu einer großen Reform aber keine Alternative. Ob das Gesetz in der jetzigen Form durch den Bundestag kommt, müssen wir mal abwarten, denn der Druck von außen auf das, was da in Berlin geplant wird, ist schon jetzt gewaltig.
2: Infos von Thorsten Adolfs aus dem News-Team. Vielen Dank und jetzt die weiteren Themen in der Zusammenfassung. Der ukrainische Präsident Selenskyj bietet Kremlchef Putin direkte Gespräche an, um den Krieg zu beenden. Selenskyj möchte ein persönliches Treffen mit Putin, zum Beispiel in der Türkei, der Schweiz oder einem anderen neutralen Land. Noch gibt es aus Moskau keine offizielle Reaktion. Wissenschaftler und Ärzte haben gestern in Dänemark, wie angekündigt, den toten Ostsee-Buckelwal Timi oder auch Hope obduziert und noch keine Todesursache gefunden. Klar ist nur, der Wal ist wie zuletzt schon vermutet ein Weibchen. Eine Verletzung sei nicht zu erkennen gewesen, sagte eine der beteiligten Expertinnen. Nach der überraschenden und kurzfristigen Vollsperrung der Bonner Friedrich-Ebert-Autobahnbrücke macht sich Bundesverkehrsminister Schnieder heute Mittag vor Ort selbst ein Bild von der Lage. Er wolle so schnell wie möglich klären, welche Belastungen die Brücke noch aushält und wie es weitergehen kann, hatte Schnieder schon gestern gesagt. Die Autobahn GmbH hatte die Friedrich-Ebert-Brücke am Mittwochnachmittag kurzfristig und bis auf Weiteres voll gesperrt. Grund sind strukturelle Schäden am Tragwerk. Am Mittwoch und sogar gestern am Feiertag gab es daraufhin ein massives Verkehrs- und Stauchaos. Die Brücke wurde Ende der 60er gebaut und gilt als wichtigste Ost-West-Verbindung für die Region Bonn-Rhein-Sieg.
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2: Auch heute geht's durchwachsen durch den Tag. Immer wieder Wolkenschauer und auch Gewitter sind möglich. Höchstwerte dazu zwischen 17 und 20 Grad. Der Samstag wird genauso bei bis zu 22 Grad. Am Sonntag soll es dann immerhin etwas trockener werden.
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2: A45 Gießenhagen zwischen Dillenburg und Wilnsdorf. 4 Kilometer, fast eine Stunde länger. Hier hat es einen schweren Unfall gegeben. Noch laufen die Bergungsarbeiten. Außerdem A1 Dortmund-Köln zwischen Gevelsberg und Wuppertal-Langerfeld. 2 Kilometer, 13 Minuten. Und A2 Dortmund-Oberhausen zwischen Bottrop und dem Kreuz Oberhausen. 3 Kilometer. Hier kommen 14 Minuten dazu.
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0: Willkommen am Freitagmorgen. 1989 hat die Rockband Jethro Tull mal einen Skandal ausgelöst. Überraschenderweise gewann die Gruppe nämlich ihren allerersten Grammy in der Kategorie Hard Rock Heavy Metal. Jethro Tull setzte sich damals unter anderem gegen Favoriten wie Metallica durch, da die Jury die Band fälschlicherweise für eine Heavy-Metal-Gruppe hielt. Wir hören die Band jetzt mit einem Song, der garantiert nicht nach Heavy-Metal klingt. Locomotive Breath aus den 70ern.

Die Band, die nur 2 Jahre lang existierte und dank des Musiksenders MTV einen Nummer 1-Hit landete. The Buggles mit Video Killed the Radio Star bei Radio Mixtape. Als der Fernsehsender 1981 an den Start ging, war das Musikvideo der Buggles das allererste, das dort zu sehen war. Daraufhin schoss der Song in vielen Ländern der Welt auf Platz 1 der Charts. Und nachdem sich die Band 1981 aufgelöst hatte, wechselten die beiden Mitglieder zur Rockgruppe Yes. 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

0: Das liebe ich ja so sehr an Radio Mixtape, dass wir euch auch Songs spielen, die woanders nicht zu hören sind und schon fast in Vergessenheit geraten sind. Die siebenfache Grammy-Gewinnerin Toni Braxton mit ihrer wunderschönen Ballade Breathe Again aus den 90ern. Stammt von ihrem Debütalbum Toni Braxton, das auf Platz 1 der US-Charts landete und sich damals anderthalb Jahre in der Hitparade hielt.
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1: Ende der 60er sollte eigentlich Aretha Franklin die Nummer Son of a Preacher Man singen. Wegen des anrüchigen Textes lehnte sie aber ab. Dusty Springfield übernahm stattdessen und landete damit einen Riesenhit. Schönen Freitagmorgen.

0: kommt im Herbst auf große Deutschland-Tour. Mr. Reibeisenstimme Bryan Adams mit dem 80er, den wir total lieben. Summer of 69 bei Radio Mixtape. Am 3. Oktober spielt Bryan in Köln und es gibt noch einige Stehplätze. Elvis Eifel ist ein Lügner. Er erzählt mir nämlich heute was von einem Portemonnaie, das er angeblich verloren hat. Und dabei hast du mir doch selbst mal verraten, dass du nie eins bei dir trägst, lieber Elvis.
1: Ja, das stimmt. Ich trage seit Jahrzehnten kein Portemonnaie mehr, weil ich habe mal eins verloren. Das hat mich so geärgert. Da habe ich gedacht, die drei Kröten, die ich so in der Tasche habe, die brauchen kein Portemonnaie. Nicht, dass hier einer glaubt, ich kriege hier Geld für den Blödsinn, den ich mache. Nee. Ich werde kurz gehalten. Da brauche ich kein Portemonnaie. Aber komm, zu dieser Geschichte. Ja, ich muss ja ab und zu ein bisschen lügen am Telefon. Das gehört ja einfach zu meiner Jobbeschreibung. Sonst würde das nicht funktionieren. Mal bei so einer Altkleiderfirma anrufen, die also quasi, wenn die Container da ankommen, sortieren und einfach sagen, die müssen jetzt meine Hose suchen, die meine Frau weggeschmissen hat, weil da mein Portemonnaie drin ist. War auch überrascht, wie viel Stress man mit dieser doofen Idee auslösen kann. Aber es hat sehr viel Spaß gemacht.
0: Ja, kann ich mir vorstellen. Unser Elvis bringt da gleich wieder jemanden ordentlich auf die Palme. Hört ihr sofort nach Cloud und Wet, Wet, Wet.
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0: Der Soundtrack aus dem 90er-Jahre-Film Vier Hochzeiten und ein Todesfall von Wet, Wet, Wet. Love is all around bei Radio Mixtape. Das Original des Songs stammt übrigens von The Trox aus den 60ern. Habt ihr eigentlich schon mal aus Versehen was weggeworfen und euch darüber so richtig dolle geärgert, weil ihr keinen anderen dafür verantwortlich machen konntet? Also er hier kennt genau dieses Gefühl und auch die Lösung.
1: 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Elvis ruft an.
2: Matthias Haaf, ruft hier.
3: Ja, schönen guten Tag. Bin ich da jetzt bei dieser Firma, die Altkleider sortiert?
2: Ja.
3: Das ist gut. Mir ist nämlich da ein Malheur passiert. Beziehungsweise meiner Frau. Die hat ein paar alte Kleider von uns in Container geschmissen. Und in einer Hose war noch ein Portemonnaie von mir drin.
2: Oh.
3: Das müsste jetzt bei Ihnen auch gelandet sein schon. Das war in so einer schwarzen Stoffhose.
2: Ja, schwarze Stoffhose. Wir sortieren hier 150 Tonnen.
3: Ja.
2: Im Monat. Können Sie sich das vorstellen?
3: Nee.
2: Das ist reichlich. Und da ein Portemonnaie wieder zu finden, ist nicht einfach.
3: Ja, aber da können Sie doch mal eben gucken jetzt, oder nicht?
2: Ich soll jetzt 150 Tonnen durchgucken? Wie stellen Sie sich das denn vor?
3: Nein, nur die eine Hose.
2: Ja, wo soll ich die denn finden?
3: Ja, Sie haben doch...
2: Wir können doch nur eins machen. Wir können doch jetzt also an unsere Sortierer die Losung rausgeben. Achtung, schwarze Stoffhosen. Alle genau nachgucken, ob da irgendwo ein Portemonnaie drin ist.
3: Genau. Da ist jetzt auch noch hier so eine goldene American drin.
2: Oh Gott.
3: Das sei jetzt nicht, also für den Schaden mache ich Sie verantwortlich, wenn da hinterher was passiert.
2: Sie machen uns für den Schaden verantwortlich?
3: Ja, Sie sind ja jetzt im Besitz meines Portemonnaies, also haben Sie ja jetzt auch die Sorgfaltspflicht.
2: Guter Mann, damit wir uns da richtig verstehen, wenn Sie da etwas verlieren...
3: Ich hab's ja nicht verloren. Ich hab's Ihnen mehr oder weniger gegeben. Nicht freiwillig, also...
2: Ja, das ist richtig.
3: Ich weiß ja, dass es bei euch ist.
2: Woher wissen Sie das? Wir kriegen 150 Tonnen, wissen Sie denn...
3: Sie immer mit Ihren 150 Tonnen. Mir geht es um mein Portemonnaie.
2: Ja, aber es ist doch... Sie können genauso gut eine Nadel im Heuhaufen suchen.
3: Hab ich ja nicht verloren.
2: Ja, wohl nicht wahr sein.
3: Wann kann ich denn damit rechnen, dass das Portemonnaie wieder bei mir eintrifft?
2: Das kann ich Ihnen nicht sagen. Ich weiß noch nicht mal, ob ich es finde.
3: Also wir wollen ja jetzt nächste Woche in Urlaub und dann müsste ich zumindest meine American Express Karte, die müsste ich wieder haben.
2: Also heißen Sie zufällig Eifel?
3: Eifel, Elvis Eifel, ja.
2: Elvis Eifel?
3: Ganz genau so
2: Eifel. Sie haben mich ganz in Rund gekriegt. Ich höre Sie doch jeden Morgen. Herrlich, Herr Eifel, das war gut.
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17: Seine Stimme ist einfach nur wow. Barry White verzaubert uns gleich nach 9 mit einem herausragenden Song aus den 70ern. You're the first, the last, my everything. Und eine schöne Softnummer von Enya aus den 90ern habe ich auch dabei. Orinoco Flow.
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19: Mit Marc Weiß. Schönen guten Morgen. Deutschland steht vor großen Reformen. Beim Blick auf die aktuelle Stimmung im Land zeigt sich allerdings, dass viele Bundesbürger Zweifel haben, ob die Regierung diese Reformen auch umsetzen kann. Thorsten Adolfs aus dem News-Team, es gibt offenbar sehr wenig Vertrauen in die Arbeit von Union und SPD.
20: Ja, laut dem aktuellen ZDF-Politbarometer ist das Vertrauen ziemlich im Keller. Knapp 75% der Befragten glauben nicht, dass die Regierung die Probleme bei unseren Sozialversicherungen in den Griff bekommt. Die meisten Menschen trauen Union und SPD nicht zu, dass sie zum Beispiel die Renten, die Krankenversicherung oder die Pflegeversicherung zukunftsfest machen können.
19: Wie sieht es generell aus, wenn wir auf die Parteienlandschaft schauen? Wer liegt da in der Gunst der Wähler gerade vorne?
20: Wenn jetzt am Sonntag Bundestagswahl wäre, dann stünde die AfD mit 27% aktuell auf dem ersten Platz, gefolgt von der Union mit 25%. Und dahinter klafft dann eine große Lücke. Die Grünen landen bei 14%, die SPD dümpelt weiter bei ihrem Rekordtief von 12% herum und die Linke kommt auf 11%. Die FDP spielt mit 3% bei den Wählern zurzeit kaum eine Rolle.
19: Infos von Thorsten Adolfs aus dem News-Team. Vielen Dank und jetzt die weiteren Themen in der Zusammenfassung. Außenminister Wadefuhl ruft den russischen Präsidenten Putin dringend zu Verhandlungen über einen Frieden in der Ukraine auf, unter Beteiligung der Europäer. Es sei jetzt absolut an der Zeit, an den Verhandlungstisch zu kommen, appellierte der CDU-Politiker an Putin während seines Besuchs in Mexiko. Der ukrainische Präsident Selenskyj hatte direkte Verhandlungen angeboten, an einem neutralen Ort wie der Schweiz oder der Türkei. Die deutschen Autohersteller haben zum Jahresbeginn beim Umsatz im Vergleich zur internationalen Konkurrenz an Boden verloren. Das geht aus einer Analyse der Berater von EY hervor. Verglichen wurden die 19 größten Autohersteller der Welt. Demnach sind die Umsätze von VW, Mercedes und BMW im Jahresvergleich um 4,3% gesunken. Anderswo sind sie um 1,7% gestiegen. Gesundheitsministerin Wagen hat aktuell einen sehr schweren Stand. Nach der Vorstellung ihrer Pläne für die Pflegereform wird Wagen von allen Seiten kritisiert. Mecklenburg-Vorpommerns Ministerpräsidentin Schwesig spricht von einem schweren Fehler. Aus dem CSU-regierten Bayern heißt es, die Reform sei ein Schlag ins Gesicht. Auch der Städtetag, der Pflegerat und die Pflegearbeitgeber kritisierten die Reform. Im Kern bringt die Reform für einige Beitragszahler höhere Beiträge und für so gut wie alle Menschen weniger Leistungen. Es ist allerdings fraglich, ob diese Reform so auch durchkommt. Neben der Kritik von Verbänden hatte vor allem Mecklenburg-Vorpommerns Ministerpräsidentin Schwesig auch schon angedeutet, dass die Länder nicht mitziehen werden. Das wäre dann vermutlich das Ende der aktuellen Reform, spätestens im Bundesrat.
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19: Auch heute durchwachsen immer wieder Wolkenschauer. Auch Gewitter sind möglich. Höchstwerte zwischen 17 und 20 Grad. Köln schafft 19, Münster 18 und Aachen 17 Grad heute. Morgen wird es genauso bei bis zu 22 Grad. Der Sonntag wird dann etwas trockener.
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19: Die längsten Staus gibt's hier: A1 Dortmund-Köln zwischen Gevelsberg und Kreuz Wuppertal Nord 3 Kilometer 7 Minuten plus, A2 Dortmund-Oberhausen zwischen Bottrop und dem Kreuz Oberhausen 4 Kilometer 17 Minuten. Und das Sorgenkind für heute Morgen nach einem schweren Unfall: A45 Gießenhagen zwischen Dillenburg und Wilnsdorf 4 Kilometer. Das dauert eine ganze Stunde länger.
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17: Viele in NRW haben heute wegen des Brückentags ja frei. Es gibt aber trotzdem einige, die arbeiten müssen. Taxi, Bus- und Bahnfahrerinnen und Fahrer zum Beispiel. Bei der Polizei und Feuerwehr sowie im Krankenhaus wird geschuftet. Und klar, natürlich auch im Einzelhandel. Deshalb gehen jetzt mal ganz, ganz liebe Grüße an all diejenigen raus, die heute fleißig sind, während viele andere ausschlafen. Ganz speziell für alle Fleißigen unter euch gibt's jetzt Musik von Barry White. The first, the last, my everything.

0: löst bei mir immer so ein bisschen Fernweh aus. Dieser Song aus den 90ern von Enya, Orinoco Flow bei Radio Mixtape. Es gibt nämlich ein deutsches Kreuzfahrtunternehmen. Immer wenn Schiffe dieser Firma auslaufen, ertönt genau dieser Song. Von den 90ern geht's jetzt in das Lieblingsjahrzehnt unserer Hörerin Michaela aus Geldern im Kreis Kleve.
1: In die 60er, das haben wir schon zu Hause gehört. Den ganzen Tag. Und ja, die Erinnerungen kommen halt hoch, wo mein Kind war und man kriegt direkt einfach gute Laune.
0: Ja, das stimmt. Zum Beispiel bei diesem genialen Song vom King of Rock'n'Roll aus den 60ern, Elvis Presley mit Devil in Disguise. Und wenn ihr euch am heutigen Brückentag einen Song wünschen wollt, schickt uns einfach eine WhatsApp-Sprachnachricht hier im Studio an die 0800 65 75 85 0. 0800 65 75 85 0.
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0: der erfolgreichsten Reggae-Musiker aller Zeiten, Bob Marley, bei Radio Mixtape mit No Woman, No Cry. Kuriose Situation in den europäischen Charts im Jahr 1984. Die Single Self Control tauchte da nämlich gleich zweimal auf. Einmal in der Version des Italieners Raf und dann nochmal in der der US-Amerikanerin Laura Branigan. Raf hatte die Nummer Anfang der 80er mit zwei anderen Italienern gemeinsam geschrieben und kurze Zeit später veröffentlicht. Und weil die drei Jungs die Nummer auch Laura Branigan angeboten hatten, brachte die den Song dann auch noch im gleichen Jahr in ihrer Version raus. War 1984 der erfolgreichste Song in Deutschland. Hier ist sie jetzt, Laura Branigan mit Self Control.
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1: Und ich habe für euch jetzt Herzschmerzmusik aus den 70ern von Cat Stevens. In Lady da Bunville trauert er nämlich seine Ex-Freundin Patty hinterher, mit der er fast 2 Jahre zusammen gewesen ist.

0: tritt im nächsten Monat gleich zweimal bei uns in Nordrhein-Westfalen auf. Chris de Burg mit seinem exzellenten 80er High on Emotion bei Radio Mixtape. Am 12. Juli steht Chris auf der Bühne auf Burg Wilhelmstein in Würseln bei Aachen. Das ist wirklich eine traumhafte und einzigartige Kulisse. Als ich noch in Würseln gewohnt habe vor ein paar Jahren, da habe ich mir da so einige Konzerte angeschaut. Leider gibt es für genau diesen Termin keine Karten mehr, aber ihr habt die Chance, Chris de Burg live in Köln zu erleben. Da spielt er nämlich am 14. Juli am Tanzbrunnen. Für dieses Konzert bekommt ihr auch noch Tickets.
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0: unserer Lieblinge aus den 80ern, Nick Kershaw mit Wouldn't It Be Good bei Radio Mixtape. Diesen Song wird er am 28. August bestimmt auch live singen. Da ist er nämlich zu Gast beim Waldropper Parkfest in der Nähe von Dortmund.
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0: Ein echter Weltstar tritt heute und morgen in Düsseldorf auf. Robbie Williams. In der Merkur-Spielarena wird er jeweils um 19:30 seine erfolgreichsten Songs zum Besten geben. Es gibt sogar noch Tickets für beide Konzerte, kosten ab knapp 120 Euro aufwärts. In Köln steigt heute Abend im Quarter 1 Singalong das große Mitsing-Event mit Hits der 80er und frühen 90er. Da ist gute Laune garantiert. Los geht's da um 19:30. Und jetzt am Wochenende findet ein besonderes Highlight in Herzogenrath bei Aachen statt. Das traditionelle Burgfest auf Burg Rode. Da erlebt ihr eine Reise ins Mittelalter. Euch erwarten da Ritter, Burgfräulein, besondere Speisen aus vergangener Zeit und natürlich auch eine Menge Kunsthandwerkerinnen und Werke. Im Burggarten gibt es außerdem noch eine Menge Bühnenprogramm. Der Eintritt in Herzogenrath beim traditionellen Burgfest auf Burg Rode ist frei.
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0: Alles, was heute Morgen in NRW, Deutschland und der Welt wichtig ist, hört ihr jetzt von Marc Weiß bei Radio Mixtape. Und danach gibt's einen mitreißenden Hit aus den 70ern von Boney M., Rivers of Babylon. Und ich spiele euch eine schöne, softe Nummer aus den 60ern, Groovin' von Young Rascals.
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2: Mit Marc Weiß, schönen guten Morgen. Die Bonner Nordbrücke der A565 ist dauerhaft gesperrt jetzt und das sorgt gerade für ordentlich Ärger bei der regionalen Wirtschaft und natürlich auch bei vielen Pendlern. Wenn jetzt nicht schnell gehandelt werde, dann drohe der Region ein jahrelanges Chaos, heißt es. Infos dazu von Thorsten Adolfs aus dem News-Team.
3: Die Wirtschaft schlägt Alarm, weil die wichtige Verbindung über den Rhein jetzt fehlt. Deshalb wird gefordert, dass der Neubau der Brücke in maximal 5 Jahren fertig sein sollte und nicht wie sonst üblich erst nach 10 bis 12 Jahren. Vorbild müsse die Rahmedetalbrücke der A45 sein, heißt es. Die Baustelle dort habe gezeigt, dass es bei solchen Projekten deutlich schneller gehen kann als bisher gedacht. Bei jeder Verzögerung zahle am Ende der Kunde die Zeche, sagte der Präsident der Kölner Handwerkskammer Radermacher bei RTL. Handwerker oder Lieferanten würden durch Umwege und Staus jeden Tag massiv Zeit verlieren. Das kostet die Firmen dann richtig viel Geld und diese Mehrkosten würden in Form von höheren Preisen an die Kunden weitergegeben, so Radermacher. Nicht nur die Bonner Nordbrücke, auch viele andere Autobahnbrücken in NRW sind marode. Auf der Wiehltalbrücke der A4 zum Beispiel wird gerade eine Wiegeanlage mit Schranken aufgebaut. Viele Lkw-Fahrer hatten das Fahrverbot dort ignoriert. Mit der Anlage soll verhindert werden, dass es noch mehr Schäden an der Brücke gibt und auch sie dann komplett gesperrt werden müsste.
2: Thorsten Adolfs mit Infos. Vielen Dank. Jetzt die weiteren Themen in der Zusammenfassung. In einer Flüchtlingsunterkunft im bayerischen Hersching am Ammersee ist ein 40-Jähriger bei einem Streit erstochen worden. Ein 26-jähriger Verdächtiger wurde direkt nach der Tat in seinem Wohncontainer festgenommen. Die Hintergründe sind unklar. Nach Angaben der Polizei handelt es sich bei beiden Männern um Afghanen. Außenminister Wadefuhl ruft den russischen Präsidenten Putin dringend zu Verhandlungen über eine Friedenslösung in der Ukraine auf, unter Beteiligung der Europäer. Es sei jetzt wirklich an der Zeit, an den Verhandlungstisch zu kommen, appelliert der CDU-Politiker. Der ukrainische Präsident Zelensky hatte Verhandlungen angeboten an einem neutralen Ort wie der Schweiz oder der Türkei. Kurz der Blick auf die Fußball-WM. Kurz vor Beginn des Turniers sind Frankreich und Spanien offenbar noch nicht in Form. Frankreich verlor zu Hause in Nantes ein Testspiel gegen die Elfenbeinküste mit 1:2. Spanien schaffte gegen den Irak im Testspiel nur ein mühsames 1:1. Die Bundesregierung kommt aktuell nicht aus dem Stimmungstief. Fast 3/4 der Deutschen bezweifeln laut Umfrage, dass die Regierung die Probleme bei den Sozialversicherungssystemen lösen kann. Das ZDF-Politbarometer hat die Wählerinnen und Wähler befragt. Die schwarz-rote Koalition bekommt dabei für ihre Arbeit insgesamt unverändert schlechte Noten. 72% der Befragten bescheinigen der Regierung schlechte Arbeit, 24% finden es gut. Und nach wie vor sehen offenbar viele in der AfD eine Alternative, die in Teilen rechtsextreme Partei liegt mit 27% im Ranking vorne, noch vor der Union, die auf 25% kommt. Ansonsten wenig Veränderung, die SPD bleibt bei 12, die Grünen bei 14, die Linke kommt auf 11%. Die FDP wartet noch auf den erhofften Kubicki-Effekt, aktuell holen die Liberalen nur 3% der Stimmen.
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2: Auch heute geht's durchwachsen durch den Tag. Immer wieder Wolkenschauer und auch Gewitter sind möglich. Höchstwerte dazu zwischen 17 und 20 Grad. Der Samstag wird genauso bei bis zu 22 Grad. Am Sonntag soll es dann immerhin etwas trockener werden.
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2: Die A45 Gießenhagen ist zwischen Heiker-Burbach und dem Rastplatz am Wildenstein immer noch gesperrt nach dem Unfall von heute Morgen. Es ist eine Umleitung eingerichtet, dauert im Moment aber trotzdem eine halbe Stunde länger an der Stelle. Außerdem A2 Dortmund-Oberhausen zwischen Bottrop und dem Kreuz Oberhausen 4 Kilometer 15 Minuten und A3 Köln-Arnheim zwischen Kreuz Oberhausen West und Kreuz Oberhausen 2 Kilometer. Hier kommen 7 Minuten dazu.
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0: 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Und zur Einstimmung spiele ich euch Boney M. jetzt schon mal mit Rivers of Babylon. Schönen Freitag!

0: diesen genialen Song produzieren zu können, hat sich Taylor Dane Ende der 80er Geld von ihrem Vater geliehen, damit sie das Tonstudio zahlen konnte. Tell It To My Heart bei Radio Mixtape. Das war die Geschichte hinter diesem Song und welche hinter einem Album von Fleetwood Mac steckt. Das verraten euch jetzt Steffi und Thorsten aus dem Radio Mixtape Team.
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2: Eine Trennung und zwei Scheidungen, wie Fleetwood Mac ein Meisterwerk aus den Trümmern ihres Lebens bauten.
3: Liebe im Büro, immer so ein Thema. Wie geht's weiter, wenn's nicht mehr weitergeht? Wie gestaltet man dann das weitere gemeinsame Berufsleben?
4: Fleetwood Mac ist genau das passiert. In ihrem Fall entstand aus den privaten Katastrophen aber ein kreatives Meisterwerk namens Rumors. Das Album gehört bis heute zu den erfolgreichsten der Musikgeschichte. Trotz oder wohl gerade wegen dem Chaos, unter dem es überhaupt entstanden ist.
3: Während der Aufnahmen zerbrachen praktisch alle wichtigen Beziehungen innerhalb der Band. Lindsey Buckingham und Stevie Nicks trennten sich nach einer langen und sehr intensiven Zeit. John und Christy McVie ließen sich scheiden und auch Mick Fleetwood steckte mitten in einer Ehekrise.
4: Und dann mussten die jeden Tag zusammenarbeiten, obwohl sie verletzt, aufeinander wütend, voneinander enttäuscht oder komplett erschöpft waren. Und sie konnten sich dabei nicht mehr aus dem Weg gehen, weil sie ja zusammen eine Platte machen mussten.
3: Das Faszinierende ist, genau diese Spannungen hört man dem Album auch an. Go Your Own Way, Dreams, Silver Springs. Viele Songs sind sowas wie musikalische Briefe aneinander. Teils bittere Abrechnungen voller Vorwürfe, Schmerz, Trotz, Sehnsucht. Krasse Emotionen, direkt verarbeitet und an Ort und Stelle für die Ewigkeit festgehalten.
4: Das war also nicht einfach nur eine Band im Studio, es war eher ein emotionales Minenfeld mit Mikrofonen. Aber vielleicht liegt genau darin das Geheimnis dieses Albums. Es klingt so echt, weil es aus einer echten Krise entstanden ist.
3: Und es nahm Millionen mit. Fleetwood Mac wurden damit zu einem der größten Acts weltweit. Auf Tour gehen sie übrigens immer noch gelegentlich. Leiden können sie sich bis heute nicht so richtig. Aber was gibt's Besseres, als dem oder der Ex live und auf offener Bühne jeden Abend die Meinung zu sagen.
4: Und alle singen mit.
3: Hier sind Fleetwood Mac.
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0: Mit dieser Rockhymne hat sich die Band Queen in den 70ern ein Denkmal gesetzt. Einfach einmalig, diese Single We Will Rock You bei Radio Mixtape. Tolle Rockmusik gab's auch am Mittwochabend bei uns hier im Programm. Eine Stunde lang hat euch Comedian Atze Schröder seine ganzen Lieblingssongs präsentiert und da waren wirklich etliche Highlights dabei. Jetzt nochmal ein Best-of hier bei uns.
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2: Ja, Atzes Rockbox, natürlich. 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Und ruckzuck sind wir natürlich bei den Dire Straits. 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Und schon ist alles wieder da. Mit Musik schafft man sich wirklich das Aroma der Jugend so schnell wieder her. Led Zeppelin kam über mich wie ein Erdbeben. Klar, alle denken sofort natürlich an Stairway to Heaven, aber der eigentlich große Song von Led Zeppelin ist Kashmir. Das Besondere an dem Song ist, dass die Drums 4/4 spielen und Streicher und Gitarre spielen in 3/4 und zieht den ganzen Song durch. Es ist einfach eine Naturgewalt. Für mich der kräftigste und gewaltigste Rocksong aller Zeiten.
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0: die die 60er so sehr geprägt hat, wie wohl kaum eine andere Gruppe. Die Beatles bei Radio Mixtape mit 8 Days a Week. 0800 65 75 85 0 ist unsere kostenlose Studio-Hotline von Radio Mixtape. Da könnt ihr euch jederzeit euren Lieblingssong aus den 60ern, 70ern, 80ern oder 90ern wünschen oder uns auch gerne Feedback zu unserem Programm geben, so wie zum Beispiel Tina aus Dülken im Kreis Viersen.
1: Ich bin ein riesiger Fan jetzt schon von Radio Mixtape, weil ihr bereichert meinen Alltag. Ab sofort gibt es nichts anderes mehr als Radio Mixtape auf meine Ohren. Ich wünsche euch einen schönen Tag und macht bitte weiter so mit viel toller Musik und guter Laune.
0: Ja, machen wir doch glatt, liebe Tina. Ganz, ganz liebe Grüße zu dir nach Dülken. Und jetzt habe ich für euch einen Song, der im Radio leider kaum noch läuft. Deshalb spielen wir ihn endlich mal wieder hier bei Radio Mixtape. Hier sind Pink Floyd mit High Hopes aus den 90ern.
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18: Das ist der Freitagvormittag bei Radio Mixtape mit Oliver Behrendt. Hier geht's gleich nach 11 weiter mit einer der schönsten Kuschelnummern aus den 70ern, Leo Sayer, When I Need You. Und ich spiele euch einen energiegeladenen 80er von Kenny Loggins, Footloose.
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3: Mit Marc Weiß, schönen guten Tag. Die Höhe des Gehalts war immer schon ein riesiges Thema und es könnte in Zukunft ein noch größeres werden. Deutschland hat die Einführung des neuen Lohntransparenzgesetzes zwar auf Anfang des nächsten Jahres verschoben. Man will in wirtschaftlich schwierigen Zeiten weitere Unruhen vermeiden. Eine aktuelle Studie zeigt aber, sobald es losgeht, wollen die meisten von ihrem Arbeitgeber genau wissen, was Sache ist. Thorsten Adolfs, was passiert, wenn dieses neue Gesetz dann endlich kommt?
20: Ja, eine aktuelle Studie des US-Unternehmens Deel zeigt, dass über die Hälfte der Beschäftigten direkt am ersten Tag nach dem Start die neuen Auskunftsrechte nutzen will. Es geht dabei nicht nur darum zu erfahren, was die Kollegen verdienen. Viele wollen ihr Gehalt einfach richtig einordnen können. Sollten sie dann feststellen, dass sie unfair bezahlt werden, dann wollen mehr als 60% über einen Jobwechsel nachdenken. Das neue Recht wird also für viele zu einem wichtigen Werkzeug, um die eigene Karriere besser zu planen und für mehr Gerechtigkeit zu sorgen.
3: Aber gibt es dann nicht ab Tag 1 schon großen Ärger in den Büros?
20: Das ist tatsächlich der Punkt, den viele Unternehmen fürchten. Die meisten rechnen damit, dass das Thema Gehalt für Spannungen oder Unzufriedenheit im Betrieb sorgen könnte. Allerdings sagen fast 3/4 der Befragten, das Gesetz allein sei gar nicht das Problem. Es gehe eher darum, wie gut Unternehmen Gehaltsunterschiede ihrer Belegschaft begründen können. Der Schlüssel wird also sein, dass Arbeitgeber nicht nur die Zahlen auf den Tisch legen, sondern auch offen und ehrlich erklären, warum wer wie viel verdient. Und wenn das klappt, könnte sich die Unternehmenskultur für alle zum Positiven verändern, heißt es in der Studie.
3: Infos von Thorsten Adolfs aus dem News-Team. Vielen Dank und jetzt die weiteren Themen in der Zusammenfassung. Nach der überraschenden Sperrung der gesamten Bonner Nordbrücke der A565 drängt die regionale Wirtschaft auf Tempo beim Ersatz des Bauwerks. Es sei nicht akzeptabel, wenn so eine wichtige Schlagader erst nach 12 oder 15 Jahren neu gebaut werde, warnt die Industrie- und Handelskammer. Die Handwerkskammer fordert sich ein Beispiel am Neubau der Rahme der Talbrücke zu nehmen. In Remagen in Rheinland-Pfalz sind 3 ausgebrochene Pfauen unterwegs und haben schon etliche Gärten verwüstet. Mehrere Einfangversuche des Tierheims waren bisher ohne Erfolg. Die Vögel laufen nach wie vor noch in der Gegend rum. Wem sie gehören, ist nicht klar. Die Deutschen verbringen etwas weniger Zeit im Internet als noch vor einem Jahr. Etwas über 67 Stunden pro Woche ist jeder Bürger durchschnittlich online. Das sind etwa 5 Stunden weniger als 2025. Vor allem die 18- bis 39-Jährigen verbringen weniger Zeit im Netz. 31% von ihnen möchten in den kommenden 12 Monaten sogar die Zeit noch weiter reduzieren. So steht es in der aktuellen Postbank-Digitalstudie. In der Altersgruppe ab 40 gibt es diese Selbstkritik kaum. Hier sind über 80% mit ihrer aktuellen Nutzungsdauer vollkommen zufrieden. Das mit Abstand beliebteste Gerät zum Surfen ist weiterhin das Smartphone. Immer mehr Nutzer wollen sich hier aber offenbar mehr auf wirklich wichtige und zeitsparende Dinge konzentrieren. Vor allem bei den Jüngeren werde immer öfter versucht, WhatsApp-Chats oder auch stundenlanges Scrollen durch Social-Media-Kanäle zu reduzieren.
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3: Auch heute durchwachsen immer wieder Wolkenschauer, auch Gewitter sind möglich. Höchstwerte zwischen 17 und 20 Grad. Köln schafft 19, Münster 18 und Aachen 17 Grad heute. Morgen wird's genauso bei bis zu 22 Grad. Der Sonntag wird dann etwas trockener.
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3: Die A45 Gießenhagen ist weiterhin zwischen Heiger-Burbach und dem Rastplatz am Wildenstein gesperrt nach einem Unfall. Im Moment dauert es hier eine halbe Stunde länger. Außerdem A2 Dortmund-Oberhausen zwischen Bottrop und Kreuz-Oberhausen 5 Kilometer eine halbe Stunde. A44 Kassel-Dortmund zwischen Kreuz-Wern und Unna-Ost 5 Kilometer 11 Minuten. Und A516 Oberhausen in Richtung Eisenheim zwischen dem Kreuz-Oberhausen und Oberhausen-Eisenheim 2 Kilometer. Hier dauert es 8 Minuten länger.
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18: 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Jetzt erstmal für euch Kenny Loggins aus den 80ern mit Footloose.

0: wurde von Albert Hammond geschrieben und er hatte damit Ende der 70er einen Riesenhit. Leo Sayer, When I Need You bei Radio Mixtape. Vorgestern habt ihr ihn mit seiner Rockbox hier bei Radio Mixtape gehört, im Soundtrack der Stars. Comedian Atze Schröder. 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

Ein überragender Hit aus den 80ern, Lionel Richie, Say You, Say Me bei Radio Mixtape. Sehr, sehr cool, was er in seinem offiziellen Shop verkauft. Da gibt es zum Beispiel ein Schneidebrett-Set aus Bambus mit der Aufschrift Hello, is it me you're cooking for? Oder auch ganz lustig, eine Tasse mit dem Spruch Hello, is it tea you're looking for? Also, wenn ihr mal was Lustiges und Außergewöhnliches verschenken wollt, schaut doch einfach mal in Lionel Richies Online-Shop nach. Und wenn ihr eine Original-Radio-Mixtape-Tasse gewinnen wollt, dann ruft einfach an 0800 65 75 85 0.

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3: Alle James Bond Fans werden jetzt garantiert ihr Radio lauter machen, denn hier kommt Filmmusik aus Diamantenfieber. Diamonds Are Forever von Shirley Bassey aus den 70ern.
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0: eines der beliebtesten Duos der 80er hier bei Radio Mixtape. Wham mit Freedom, Atze Schröder. Habt ihr vorgestern hier bei Radio Mixtape mit seiner Rockbox im Soundtrack der Stars gehört? 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Hier ist Oliver Behrendt. Wen habe ich denn jetzt dran? Hallo?
1: Thomas Krämer.
0: Thomas, wo kommst du her?
1: Ich komme aus Höxter.
0: Hast du

0: heute frei, Brückentag, oder musst du heute arbeiten?
1: Ich bin gerade in der Pause.
0: Ach so, okay. Was machst du beruflich, wenn ich fragen darf?
1: Ich bin im öffentlichen Dienst.
0: Okay, und da ist heute leider kein Brückentag angesagt?
1: Leider nein.
0: Oder waren die Kollegen alle schneller als du?
1: Nein, einer muss Stallwache halten.
0: Aber das Schöne ist ja, dein Tag wird heute auf jeden Fall ein Highlight, denn du gewinnst Tickets für die Comedy Camp Tour in Hamm, das Ganze mit Atze Schröder. Du darfst auch noch jemanden mitnehmen, du musst da also nicht allein in die Zentralhallen gehen.
1: Ja, das ist cool.
0: Dann schicken wir dir die Tickets rüber, wünschen dir noch einen schönen Arbeitstag. Wann hast du denn Feierabend heute?
1: So gegen Mittag, gegen eins.
0: Gut, dann hast du es ja fast geschafft, ne?
1: Dann habe ich es fast geschafft, ja, ganz genau.
0: Thomas, dann viel Spaß bei Atze Schröder im Oktober in den Zentralhallen in Hamm.
1: Ja, herzlichen Dank.
0: Ja, sehr gerne.
1: Freue ich mich drauf.
0: Und dir noch ein schönes Wochenende mit Radio Mixtape.
1: Ja, alles klar.
0: 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Oktober. Also schaltet Montagmorgen ab 6 Uhr unbedingt die Morningshow ein mit meinem Kollegen Stefan Kaiser.
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0: 90ern mal zu fünft angefangen. Mittlerweile sind sie aber nur noch zu dritt. Boyz II Men mit ihrem wunderbaren Nummer 1-Hit End of the Road bei Radio Mixtape. Die Frühschicht geht, die Spätschicht kommt. Kollege Stefan Kaiser ist da. Was steht bei dir denn so am Wochenende an, Stefan?
1: Ja, lieber Olli, also ich muss dringend den Rasen mähen bei mir. Das wollte ich eigentlich auch schon die letzte Woche machen. Also natürlich nicht gestern am Feiertag, aber die Tage davor. Und immer wieder, wenn ich gerade den Rasenmäher aus dem Schuppen geholt habe, ja, fing es an zu regnen. Ups, ich glaube, muss mir doch mal so einen Mähroboter zulegen. Der macht's dann auch zu anderen Zeiten.
0: Besser ist
1: naja,
0: das.
1: Naja, versuche ich morgen nochmal mein Glück. Was machst du?
0: Ja, also ich habe morgen Freunde aus Duisburg und Köln zum Grillen eingeladen. Also ich hoffe mal, dass das Wetter gut wird und hält, dass wir dann irgendwie abends auf dem Balkon sitzen können.
1: Dann wünschen wir euch auf jeden Fall viel Spaß. Zur Not dann doch irgendwie einen trockenen Unterschlupf suchen, damit das nicht ins Wasser fällt. Ne? Mhm. Schönes Wochenende, schönen Feierabend. Und mach's gut. Bis später, mein Lieber.
0: Ja, Stefan, dir eine tolle Sendung und wir hören uns dann in anderthalb Wochen wieder hier bei Radio Mixtape. Euch ein tolles Wochenende.
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0: Musik aus Kanada gibt's gleich bei Radio Mixtape von TransX aus den 80ern. Living on Video, und für alle, die es gerne ein bisschen ruhiger mögen, gibt's Bill Withers aus den 70ern mit Lean on Me. Viel Spaß gleich nach 12 mit Stefan Kaiser. Ich bin Oliver Behrendt.
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2: Mit Marc Weiß. Schönen guten Tag. Bundesverkehrsminister Schnieder will nachher um 14 Uhr an der gesperrten Bonner Nordbrücke der A565 sein und sich selbst vor Ort ein Bild der Lage machen. Aufgrund von festgestellten Schäden ist die marode Brücke seit Mittwoch komplett gesperrt, und das sorgt schon jetzt für ein Verkehrschaos. Die örtliche Wirtschaft fordert deshalb ein schnelles Handeln. Infos dazu von Thorsten Adolfs.
3: Die Wirtschaft schlägt Alarm, weil die wichtige Verbindung über den Rhein jetzt fehlt. Deshalb wird gefordert, dass der Neubau der Brücke in maximal 5 Jahren fertig sein sollte und nicht wie sonst üblich erst nach 10 bis 12 Jahren. Vorbild müsse die Rahmedetalbrücke der A45 sein, heißt es. Die Baustelle dort habe gezeigt, dass es bei solchen Projekten deutlich schneller gehen kann als bisher gedacht. Bei jeder Verzögerung zahle am Ende der Kunde die Zeche, sagte der Präsident der Kölner Handwerkskammer Radermacher bei RTL. Handwerker oder Lieferanten würden durch Wege und Staus jeden Tag massiv Zeit verlieren. Das kostet die Firmen dann richtig viel Geld, und diese Mehrkosten würden in Form von höheren Preisen an die Kunden weitergegeben, so Radermacher.
2: Thorsten Adolfs mit Infos, vielen Dank, und jetzt die weiteren Themen in der Zusammenfassung. Die Ukraine und Russland haben sich erneut auf eine begrenzte Waffenruhe geeinigt, um wichtige Reparaturen am Atomkraftwerk Saporischschja zu ermöglichen. Das gab die Internationale Atomenergiebehörde bekannt. Sie hatte zwischen beiden Kriegsparteien vermittelt. Während der Waffenruhe soll eine zerstörte Stromleitung wiederhergestellt werden, die für die Kühlung des radioaktiven Materials gebraucht wird. Über die Hälfte der Beschäftigten will sich schon am ersten Tag des neuen Lohntransparenzgesetzes beim Arbeitgeber über die Gehälter der Kollegen informieren. So steht es in einer Studie des US-Unternehmens Diehl. Das wird allerdings noch etwas dauern, denn die Bundesregierung hat den Start auf Anfang 2027 verschoben, weil man in den wirtschaftlich schwierigen Zeiten aktuell keine weiteren Unruhen in den Betrieben haben möchte. Ein ehemaliges Mitglied eines buddhistischen Klosters in Otterberg bei Kaiserslautern ist wegen des Verdachts des sexuellen Missbrauchs von Kindern festgenommen worden. Dem 59-jährigen Mann werden zwischen 2010 und 2022 über 100 Fälle vorgeworfen. Das Kloster hatte ihn offenbar schon vor einiger Zeit rausgeworfen, seitdem hielt er sich versteckt. Im Rennen um die deutsche Bewerbung für die Olympischen und Paralympischen Spiele haben Berlin, München und die Rhein-Ruhr-Region ihre finalen Konzepte beim Deutschen Olympischen Sportbund fristgerecht eingereicht. Damit biegt der nationale Auswahlprozess für die Spiele jetzt auf die Zielgerade. Es geht um die Jahre 2036, 40 oder 44. Die Konzepte aus Berlin, Köln, Rhein-Ruhr und München erfüllten alle Voraussetzungen, teilt der DOSB mit. Die Entscheidung, welcher Standort jetzt in die internationale Bewerbung geht, fällt am 26. September. Hamburg hatte seine Bewerbung zurückgezogen, denn in der Hansestadt stimmte die Mehrheit der Bevölkerung gegen Olympia.
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2: Der Tag bleibt so, wie er ist. Viele Wolken, selten Sonne, ab und zu Schauer, möglicherweise auch das eine oder andere Gewitter. Das alles bei maximal 20 Grad. Morgen so ähnlich. Am Sonntag soll es dann wieder etwas schöner werden.
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2: Nach wie vor gesperrt, die A45 Gießenhagen zwischen Haigerburbach und dem Rastplatz am Wildenstein nach einem Unfall. Im Moment deshalb zwischen Dillenburg und Haigerburbach 4 Kilometer Stau, und es dauert eine halbe Stunde länger. Außerdem A2 Dortmund-Oberhausen zwischen Bottrop und Kreuzoberhausen 5 Kilometer 24 Minuten und A555 Bonn-Köln zwischen Köln-Godorf und Kreuzköln-Süd 2 Kilometer 13 Minuten. Es gibt noch sehr viel mehr Staus, das waren nur die 3 längsten.
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4: So an diesem Freitag, der eigentlich so gar nicht wirklich zählt. Ich finde, solche Feiertage in der Woche, da kann man sich doch dran gewöhnen, das sollte man mal viel öfter machen. Nur noch einen Tag heute, für die meisten sowieso irgendwie frei, weil das hat man ja bestimmt geschickt geplant, hat da genauso gemacht. Und dann ist es doch ein sehr langes Wochenende, wenn jetzt nur noch das Wetter mitspielen würde. Aber das ist ja ein anderes Thema. Gleich die 60er mit Bob Dylan, Like a Rolling Stone. Bill Withers kommt auch noch aus den 70ern, Lean on Me. Und das sind TransX aus Kanada. Anfang der 80er, Living on Video.

0: Withers und Lean on Me. Ich liebe ja auch seinen Lovely Day. Den müssen wir mal dringend wieder rauskramen, den Song. Mal gucken, vielleicht kriegen wir ihn ja heute noch irgendwie reingepackt. So, schönen Mittag euch an diesem Brückenfreitag.
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0: Also Bob Dylan, das ist ja wirklich ein Phänomen. Der feierte ja im Mai seinen 85. Geburtstag und befindet sich seit vielen Jahren ununterbrochen auf Tournee, kann man wirklich so sagen. Ist extrem aktiv. Wie gesagt, der Mann ist 85, spielt oft weit über 60 Konzerte im Jahr. Und die sind dann auch sehr intim, wenn Bob Dylan auftritt. Er sitzt meist am Klavier oder Keyboard. Und, ganz wichtig, er verbietet strikt Handys im Publikum. Das ist so gar nicht zugelassen. Da wird er richtig sauer. Und momentan ist er gerade auf Tournee in den USA. Und ein Konzert in NRW steht erstmal nicht auf dem Programm. Aber er war ja erst im Herbst unterwegs in Deutschland. Unter anderem ja auch in Köln. Und wenn es dann neue Konzert Infos gibt vom Phänomen Bob Dylan, sagen wir dann rechtzeitig Bescheid, versprochen. Hier kommt jetzt aus den 60ern, Like a Rolling Stone, Bob Dylan.

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0: Eines der nettesten One-Hit-Wonder aus den 70ern, Marshall Hayne, die hatten einen Hit. Und das war's dann, ne? Dancing in the City, Ende der 70er. Schönen Mittag mit Stefan Kaiser hier.
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0: Und wir gratulieren Kylie Minogue nochmal nachträglich zum 58. Der war am 28. Mai.
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2: Kylie Minogue.
3: Sowas habe ich noch nie gemacht. Ich bin gespannt, wo es hinführt.
2: Wir und vor allem die Kylie-Fans auch. Wo führt sie hin, die dreiteilige Doku-Serie, in der die australische Sängerin über sich und ihre Karriere erzählt?
3: Wie würdest du anfangen? Aha, die 80er. Lassen wir sie wieder auferstehen.
2: Kylie ist 17, als sie eine Hauptrolle in der australischen TV-Seifenoper Neighbours bekommt. Am Anfang ihrer Laufbahn steht also die Schauspielerei. Aber es wird nicht lange dauern und Kylie singt auch.
3: So mit 19 flog ich nach London, um eine Platte zu machen. Natürlich kamen da Selbstzweifel und Ängste und viele andere Dinge in mir hoch.
2: Das in den 80ern mega erfolgreiche Produzententrio Stock Aitken Waterman hat sie nach England geholt und nimmt mit ihr ein Album auf. Darauf der Mega-Hit I Should Be So Lucky.
3: Was hatte ein Emporkömmling wie ich auf der Nummer 1 zu suchen?
4: Wie, wolltest du immer in die Musik?
3: Ich glaube schon, wahrscheinlich.
2: Doch der weltweite Erfolg hat auch seine Schattenseiten.
5: Den Plattenvertrag hat sie nur bekommen, weil sie so bekannt ist.
6: Es ist schrecklich, mechanisch, wert- und bedeutungslos.
2: Sie bekommt den Stempel, talentfrei und langweilig aufgedrückt, wird verspottet als singender Wellensittich. Doch aus dem Soap-Sternchen wird ein Superstar und die Dance-Pop-Queen.
3: Ich musste perfekt sein. Und immer lächeln.
2: Für die dreiteilige Serie über sich hat Kylie ihr eigenes Archiv geöffnet. Sie redet offen über die Zeiten, in denen sie gegen den Krebs gekämpft hat, aber auch über ihre Beziehung zu In-Excess-Sänger Michael Hutchence. Ein durchgängiges Thema ist die Emanzipation einer Künstlerin. Denn wie so viele ihrer Kolleginnen und Kollegen wird auch Kylie Minogue im Lauf der Jahre ihr eigenes Ding machen und sich immer wieder neu erfinden.
3: Ich will einfach mehr mit meiner Arbeit zu tun haben und nicht nur das Gesicht davon sein.
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1: Was macht man im Sommer? 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Jedenfalls musikalisch.

0: Cat Stevens. Moonshadow. Hier bei eurem Lieblingsradio in Nordrhein-Westfalen auf DAB+.
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0: Da gab's doch gestern tierisch gute Nachrichten am Feiertag aus Hattingen. Da wollte nämlich eine Entenmama mit ihren frisch geschlüpften Küken wohl so einen kleinen Feiertagsausflug machen, fronleichnamsmäßig. Als die kleinen Entlein plötzlich schwupps durch die Gitterstäbe eines tiefen Abwasserschachts purzelten, das haben ein paar Spaziergänger in Hattingen in der Altstadt gesehen und natürlich sofort den Notruf gewählt. Feuerwehr rückte mit schwerem Gerät an, stieg in den Schacht und sammelte alle kleinen Flauschbälle unversehrt wieder ein. Mama Ente hat ihre Rasselbande direkt wieder in Empfang genommen und alle watschelten glücklich davon. Nein, ich ende jetzt nicht mit Ente gut, alles gut. Oder doch?

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18: Was haben wir gleich nach rein? Songs, die einfach nur Spaß machen. Die Scorpions kommen und Fleetwood Mac kommen. Und wir haben aktuelle Informationen vorher für euch. 13 Uhr.
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20: Mit Malte Albrecht, guten Tag. Mehr als 67 Stunden pro Woche verbringen wir im Schnitt im Internet. Das klingt nach viel, ist aber etwas weniger als noch im Vorjahr. Da waren es noch rund 5 Stunden mehr pro Woche. So steht es in der neuen Postbank Digitalstudie. Die zeigt gleichzeitig, viele von uns gehen inzwischen bewusster mit ihrer Online-Zeit um. Danny Hoppe aus dem News-Team. Besonders bei den 18- bis 39-Jährigen ist dieser Trend zu beobachten.
8: Ja, sie verbringen laut Studie inzwischen weniger Zeit online und jeder Dritte von ihnen sagt, dass er seine Zeit im Netz noch weiter reduzieren will. Denn viele räumen ein, dass sie sich dadurch oft ablenken lassen, zum Beispiel durch endloses Scrollen, aber auch durch Social Media, Streaming und durchs Chatten und Nachrichtenschreiben über Messenger. Viele der Befragten sagen, dass sie diese Zeit stattdessen in Zukunft lieber wieder mit Familie, Freunden oder Hobbys verbringen wollen. In der Altersgruppe ab 40 Jahren sieht es dagegen etwas anders aus. Hier sagen 82% der Befragten, dass sie zufrieden damit sind, wie viel Zeit sie im Netz verbringen.
20: Die Digitalstudie zeigt auch, am liebsten gehen wir mit dem Smartphone online.
8: Ja, und auch, dass wir inzwischen immer mehr Dinge des Alltags mit dem Smartphone erledigen. Also nicht nur chatten, sondern übers Handy auch einkaufen oder Bankgeschäfte durchführen. Jeder Zweite in Deutschland macht das inzwischen. Und da sehen die Studienmacher auch Vorteile drin, denn durch Banking-Apps spare man oft viel Zeit im Alltag, sagen sie. Zum Beispiel bei Überweisungen, weil man das inzwischen alles ganz leicht über die App erledigen könne. Und dadurch habe man dann eben auch wieder mehr Zeit für Familie, Freunde und Hobbys, heißt es.
20: Danke, Danny. Und jetzt weitere Nachrichten in der Zusammenfassung. Nach der kurzfristigen Vollsperrung der Bonner Nordbrücke auf der A565 fordert die regionale Wirtschaft einen schnelleren Ersatzbau. Es sei nicht akzeptabel, wenn so eine wichtige Schlagader erst nach 12 bis 15 Jahren wieder neu gebaut wird, warnt die Industrie- und Handelskammer. Am Nachmittag will sich Bundesverkehrsminister Schnieder vor Ort ein Bild von der Lage machen. Der Deutsche Städtetag hat die geplante Pflegereform der Bundesregierung scharf kritisiert. Die Kommunen würden dadurch zusätzlich mit rund 1 Milliarde Euro pro Jahr belastet, sagte Verbandspräsident Jung. Er fordert deshalb dringend mehr finanzielle Unterstützung durch den Bund. 2 Monate nach der eskalierten Feier einer Großfamilie in Leverkusen läuft seit dem frühen Morgen eine größere Razzia. Die Ermittler durchsuchen mehrere Objekte und gehen dabei gegen mutmaßliche Rädelsführer vor. Anfang April waren Beamte wegen Ruhestörung zu der Feier gerufen und dann von Gästen massiv angegriffen worden. 3 Polizisten wurden zum Teil schwer verletzt. In Australien haben die Behörden mehr als 100.000 exotische Kakerlaken beschlagnahmt. Diese Fauchschaben sind vergleichsweise groß und werden deshalb häufig als Futter gezüchtet, zum Beispiel für Reptilien. Aber in Australien sind sie verboten, weil sie nicht heimisch sind. Als Inselkontinent hat Australien die schärfsten Biosicherheitsgesetze der Welt. Es dürfen keine fremden Arten eingeschleppt werden, um das Ökosystem nicht aus dem Gleichgewicht zu bringen.
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20: Heute gibt es mal freundliche Phasen, mal Regen und vereinzelt auch kurze Gewitter. In Gladbeck sind es höchstens 18 Grad und in Krefeld 19 Grad. Morgen erst trocken, ab dem Mittag dann Schauer.
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20: Und das sind die Staus ab 14 Minuten Zeitverlust. A2 Dortmund-Oberhausen zwischen Bottrop und Kreuz-Oberhausen 3 Kilometer, 15 Minuten on top. A42 Dortmund-Kamp-Lindfort zwischen Gelsenkirchen-Zentrum und Kreuz-Essen-Nord 4 Kilometer, 22 Minuten länger. Und A59 Bonn-Köln zwischen Spich und Flughafen Köln-Bonn 2 Kilometer, 14 Minuten.
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18: Und ich hoffe, ihr kommt gleich mit in unseren Radiogarten. Könnt ja den Schirm vorsichtshalber mal so mitnehmen. Ob man ihn dann braucht, ist die andere Frage. Aber Katrin ist wieder da. Katrin Iskam, unsere Radiogärtnerin, die Frau, die lustige Dinge erzählt rund um wertvolle Gartentipps. Und Katrin kommt gleich wieder mit einer neuen Folge, weil heute ist ja Freitag und da gibt's immer die neue Folge. Vorher haben wir noch schön die 80er mit Fleetwood Mac und Hold Me. Das sind Middle of the Road. Chirpy, chirpy, chip, chip. Da sind wir in den 70ern.

0: Bei Radio Mixtape gibt's einfach nur die schönsten Songs. Hold Me von Fleetwood Mac, ich liebe es. Gleich gehen wir zurück in die 60er mit Frankie Valli, Can't Take My Eyes Off of You.
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0: Also, es ist ja Sommer, ne? Das kann man ja nicht anders sagen. Auch meteorologisch seit ein paar Tagen. Also so ganz offiziell. Wobei, so richtig Sommer ist ja wirklich erst, wenn der Garten auch danach aussieht. Und unsere Garteninfluencerin Katrin Iskam lässt uns auch im Juni nicht hilflos in der Hecke stehen. Zum Glück.
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2: Ja, wir sind im Juni gelandet. Manche Stauden werden Meter hoch. Und damit die nicht mit dem nächsten Regenschauer oder mit dem nächsten Windsturm einen Abgang machen, stütze ich die jetzt natürlich. Und zwar entweder mit großen langen Bambusstäben aus dem Baumarkt. Und damit man sich da nicht das Auge verletzt, wenn man sich so in die Beete bückt, stecke ich immer gerne auch noch so ein altes Schneckenhaus oder sowas oben drauf. Und so ein bisschen kleinere Stauden, so wie Glockenblumen, die stütze ich Tatsache mit Raketenstäben. Ich bin so ein Typ, der geht morgens, wenn die Leute nach Silvester noch volltrunken in den Betten liegen, da bin ich schon morgens um 6 im Dorf unterwegs und sammle diese Holzstäbe auf, weil man die nachhaltig Tatsache im Garten schon wieder verwenden kann.
3: Das heißt, bei dir ist das ganze Jahr Silvester im Garten?
2: Ja, sozusagen im wahrsten Sinne des Wortes.
3: Gibt also auch immer Säckchen?
2: Nicht immer. Junge, ich kann mich ja schon wieder bäumen.
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Bunt und lustig, das stammt ja, das passt ja, wollte ich sagen, zum langen Wochenende. Die Les Humphrey Singers 1972, Mexiko. Jetzt werden wir ein bisschen melancholischer, beziehungsweise ernster sogar. Elton John hat Ende der 70er einen ganz bestimmten Song einem verstorbenen Kollegen gewidmet, den er sehr, sehr mochte. Und dieser Mensch hieß Guy und deswegen der Song for Guy. Elton John, instrumental, ganz am Schluss singt er ein bisschen. Richtig schöner Song. Macht auch eine schöne Mittagspause hier mit Radio Mixtape. Ich bin Stefan Kaiser.

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1: Eigentlich eine sehr erfolgreiche Sängerin, Patti Smith, aber in den Charts war sie nur mit einem Titel, nämlich diesem hier, Because the Night. Original eigentlich von Bruce Springsteen. Damit euch einen schönen Mittag bei uns.

0: Ganz groß, ABC, The Look of Love.
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0: Es gibt ein paar gute oder ja wenigstens halbwegs gute Nachrichten für alle Rockfans hier bei uns in NRW, zumindest was die Hoffnung angeht. Die Rocklegende Bonnie Tyler, die 74-Jährige, musste ja, ihr könnt euch erinnern, nach einem schweren Darmdurchbruch in Portugal notoperiert und zeitweise in ein künstliches Koma versetzt werden. Das Management gibt jetzt ein bisschen Entwarnung. Ihr Zustand ist zwar nach wie vor ernst, aber stabil und die Ärzte erwarten eine vollständige Genesung. Puh, ja, aber für die anstehenden NRW-Termine im Juli bedeutet das allerdings Zittern. Das Open Air in Greven am 11. Juli ist bereits offiziell abgesagt, leider. Und für das Konzert am 20. Juli im Burgtheater in Dienstlaken gibt es noch keine endgültige Absage. Es steht aber ja doch auf der Kippe. Und wer Tickets hat, sollte die offiziellen Kanäle im Auge behalten. Wir werden auch ein Auge drauf halten und euch dann rechtzeitig informieren. Drücken Bonnie weiterhin ganz feste die Daumen. Jetzt Holding Out for a Hero, Bonnie Tyler bei Radio Mixtape.

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0: Love is in the air mit John Paul Young.
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0: Mit Stefan Kaiser am Brückenfreitag. Jetzt die Münchner Freiheit. Ah, Mitte der 80er. Die sind ja auch wieder unterwegs auf großer Live-Tour. Wo waren sie vor ein paar Wochen noch? Beim kostenfreien Konzert, beim Hansetag in Hamm. Vielleicht habt ihr sie ja gesehen, die Münchner Freiheit. Ohne dich schlaf ich heute Nacht nicht ein. Was für ein genialer Song. Schönen Mittag euch.

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0: Hallo, hier ist Radio Mixtape, der Soundtrack deines Lebens auf DAB Plus in Nordrhein-Westfalen, im App und über die Web gleich mit Smokey und mit The Police. Aktuelle Nachrichten um 2.
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2: Mit Malte Albrecht, schönen guten Tag. Deutschland steht vor großen Reformen. Beim Blick auf die aktuelle Stimmung im Land zeigt sich aber, dass viele Bundesbürger Zweifel haben, ob die Regierung diese Reformen umsetzen kann. Thorsten Adolfs aus den Nachrichten. Es gibt wenig Vertrauen in die Arbeit von Union und SPD.
3: Ja, laut dem aktuellen ZDF-Politbarometer ist das Vertrauen ziemlich im Keller. Knapp 75% der Befragten glauben nicht, dass die Regierung die Probleme bei unseren Sozialversicherungen in den Griff bekommt. Die meisten Menschen trauen Union und SPD nicht zu, dass sie zum Beispiel die Renten, die Krankenversicherung oder die Pflegeversicherung zukunftsfest machen können.
2: Wie sieht es denn generell aus, wenn wir auf die Parteienlandschaft schauen? Wer liegt in der Gunst der Wähler gerade vorn?
3: Wenn jetzt am Sonntag Bundestagswahl wäre, dann stünde die AfD mit 27% aktuell auf dem ersten Platz, gefolgt von der Union mit 25%. Und dahinter klafft dann eine große Lücke. Die Grünen landen bei 14%, die SPD dümpelt weiter bei ihrem Rekordtief von 12% herum und die Linke kommt auf 11%. Die FDP spielt mit 3% bei den Wählern zurzeit kaum eine Rolle. Und Kanzler Merz bekommt in der Umfrage von den meisten Menschen eher schlechte Noten für seine Arbeit. Trotzdem geht eine Mehrheit der Bundesbürger davon aus, dass die Koalition trotz der vielen Probleme bis zur nächsten Wahl in 3 Jahren durchhalten wird.
2: Thorsten Adolfs, Dankeschön. Und das sind jetzt weitere Nachrichten, kurz und kompakt. Zum Start in den Sommer steckt das deutsche Gastgewerbe weiter in der Krise. Laut einer Umfrage der Deutschen Industrie- und Handelskammer bewerten knapp 2/3 der Betriebe ihre Finanzlage als problematisch. Jedes 10. Unternehmen berichtet sogar von drohender Insolvenz. Als Hauptgründe nennen die Betriebe die hohen Kosten für Energie und Personal. Bei einem Drohnenangriff auf 2 Frachtschiffe im Asowschen Meer sind 5 Menschen getötet worden. Es soll sich um Staatsbürger aus Aserbaidschan handeln. Russland machte die Ukraine für den Vorfall verantwortlich. Ein ukrainischer Kommandeur sagte, die Schiffe hätten sich unerlaubt in 2 Häfen im russisch besetzten Gebiet aufgehalten. Der Deutsche Eishockeybund zieht die Reißleine. Ein Jahr vor der WM im eigenen Land hat sich der Verband von Bundestrainer Harold Kreis getrennt. Der DEB reagierte damit auf die anhaltende Formkrise mit 3 verkorksten Turnieren in Folge. Künstliche Intelligenz gehört für viele längst zum Alltag, auch in der Berufswelt. 54,5% der Unternehmen in Deutschland setzen bei ihren Geschäftsprozessen inzwischen auf KI. Das zeigt eine Umfrage des Münchner IFO-Instituts. Letztes Jahr waren es noch knapp 41%. Damit sei künstliche Intelligenz in der deutschen Wirtschaft endgültig in der Breite angekommen, sagt IFO-Experte Wohlrabe. Besonders stark verbreitet ist KI in der Industrie und im Dienstleistungssektor. Die Unternehmen nutzen künstliche Intelligenz bisher vor allem in der Verwaltung und Planung, bei der Datenanalyse und beim Programmieren. Aber auch zur Informationsrecherche und in der Kundenkommunikation kommt KI zum Einsatz.
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2: Es gibt mal mehr, mal weniger Wolken. Dazu kommen Schauer und auch kurze Gewitter. Das Ganze bei maximal 17 Grad in Beckum und 18 Grad in Ratingen. Morgen wird es etwas wärmer, bis 22 Grad sind drin.
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2: Und hier dauert es gerade am längsten. A2 Dortmund-Oberhausen zwischen Bottrop und Kreuz Oberhausen. 4 Kilometer Stau, 21 Minuten Zeitverlust. A3 Köln-Arnheim zwischen Kreuz Oberhausen-West und Kreuz Oberhausen. 4 Kilometer, 13 Minuten plus. Und A3 Arnheim-Oberhausen zwischen Dienstlaken-Süd und Oberhausen-Holten. 4 Kilometer, 12 Minuten.
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0: Und für alle die, die an diesen vielen, vielen schönen freien Tagen, für die meisten jedenfalls, das Wochenende genießen, spielen wir jetzt gleich schöne Musik von Bobby Darin aus den 60ern. Nein, ich korrigiere mich, aus den 50ern sogar, 1959. Und der Dreamlover Black kommen auch noch aus den 80ern mit Wonderful Life. Und Smokey und Chris Norman darf auch nicht fehlen. Die 70er. Damit euch einen schönen Mittag, kurz nach 2.
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0: Das ist eigentlich ein ganz ironischer Song. Colin Verncamp in den 80ern hatte gerade seinen Plattenvertrag verloren. Seine Ehefrau war ihm davon gesegelt, im wahrsten Sinne des Wortes. Seine Ehe war nämlich gerade kaputt. Und da hat er diesen etwas sarkastischen Song geschrieben, Wonderful Life. Aber ist doch trotzdem ein sehr schöner Song. Ne? Man muss erst genau hinhören, um die Hintergründe manchmal so ein bisschen zu erfahren. Das ist nämlich jetzt genau das Thema, denn Steffi und Thorsten haben sich wieder mal versammelt, um uns die Geheimnisse berühmter Songs zu erzählen. Heute The Police und Every Breath You Take. Ihr beiden, dann legt mal los.
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2: Der beliebteste Hochzeitssong der Welt ist ein Stalker-Lied.
3: Es gibt Songs, die zum Beispiel auf Hochzeiten ständig laufen, obwohl sie dafür eigentlich denkbar ungeeignet sind. Und der Spitzenreiter hier wahrscheinlich Every Breath You Take von The Police.
4: Viele hören da einfach eine romantische Ballade. So nach dem Motto, ich bin immer bei dir, ich denk an dich, ich liebe dich bei jedem Atemzug. Klingt erstmal schön, ist aber komplett falsch.
3: Denn keineswegs ist das eine Liebeserklärung. Sie hat ihn sitzen lassen, er kommt nicht drauf klar und wird von ihr besessen. Wenn man sich den Text mal genau anhört, merkt man das auch eigentlich sofort. Every breath you take, every move you make, I'll be watching you. Das ist eben nicht romantisch, es ist eher die akustische Version einer Überwachungskamera.
4: Also nicht, ich werde dich beobachten, sondern eher,
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4: Sting selbst hat später auch mehrfach gesagt, dass er es fast schon gruselig findet, wie viele Menschen den Song als Liebeslied missverstehen. Und trotzdem tanzen seit Jahrzehnten Brautpaare dazu ihren Hochzeitstanz.
3: Also, kleiner Service von uns. Wer demnächst heiratet und noch nach dem perfekten romantischen Song sucht, bei aller Brillanz vielleicht nicht unbedingt diesen hier.
4: Bei uns geht er aber schon. Hier sind The Police mit Every Breath You Take.
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0: Oasis und Wonderwall aus den 90ern. Habt ihr auch Lieblingssongs, wo ihr sagt, Mensch, die müssen unbedingt mal wieder im Radio laufen? Aus den 60ern, 70ern, 80ern, 90ern? Dann meldet euch bei uns am besten jetzt. Dann spielen wir es heute Nachmittag noch. Radiomixtape.de, eine Sprachnachricht schicken oder anrufen unter 0800 65 75 85 0. Er ist Tom Jones, er ist 85 und er kommt bald nach NRW. 14. Juli, Lanxess Arena, Köln. Riesenkonzert von Tom Jones.
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0: Und jetzt aus den 70ern. She's a Lady.

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1: Und er sagt Hallo.

0: schönsten, technisch anspruchsvollsten und einfach nur genialsten Gitarrensoli der gesamten Rock'n'Pop-Geschichte. Von den Dire Straits natürlich und Sultans of Swing, Mark Knopfler.
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0: 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Hey, in einer guten Woche geht's hier endlich los. Die Fußball-WM in den USA, Kanada und Mexiko. Die größte und beste soll sie werden. So richtig in WM-Stimmung sind die Amerikaner aber offenbar noch nicht. Musste auch die deutsche Nationalmannschaft bei ihrer Ankunft in Chicago erfahren. Danny Hoppe aus unserem Sportteam. Den ganz großen Bahnhof gab's beim Empfang im Teamhotel nämlich nicht vor ein paar Tagen.
2: Nee, gerade mal 2 Dutzend Schaulustige blieben stehen, als die 2 Busse mit dem DFB-Team am noblen Teamhotel, dem 60-stöckigen Waldorf Astoria, vorfuhren. Und auch sonst fiel der Empfang eher nüchtern aus. Schwarz-rot-goldene Fähnchen werde man nicht aufhängen. Man behandle alle Gäste grundsätzlich diskret, sagte ein Hotelmitarbeiter. Ansonsten dürfte es dem Team im Hotel aber an nichts fehlen. Und vor allem für Sportdirektor Rudi Völler ist es eine ganz besondere Rückkehr. Denn bei der WM 1994 war Chicago das Heimquartier der Nationalmannschaft. Und dort hat er auch sein letztes Tor im DFB-Dress geschossen, im Achtelfinale gegen Belgien. Vielleicht ist das ja ein gutes Omen.
0: Da müssen wir in Sachen Euphorie aber noch ein bisschen dran arbeiten. Die deutsche Fußballnationalmannschaft bereitet sich gerade in Chicago auf die WM in einer guten Woche vor. Danny Hoppe, danke dir.
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12: Und wir haben gleich für euch eure Lieblingshits von früher, von ABBA und von Talk Talk, Such a Shame. Da müsste doch was dabei sein für alle Fans vom Soundtrack deines Lebens. Da sind wir, Radio Mixtape.
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14: Mit Malte Heilbricht, guten Tag. Eigentlich sollten Unternehmen in Deutschland ab übermorgen verpflichtet sein, für mehr Transparenz bei den Gehältern zu sorgen. Ziel ist es, Unterschiede beim Einkommen von Frauen und Männern besser sichtbar zu machen und zu verringern. Das ist die Vorgabe der EU. Aber in Deutschland wird die Regelung erst später kommen, vermutlich erst Anfang nächsten Jahres. Das hat die Bundesregierung bestätigt. Dani Hoppe aus dem News-Team, Bundesfrauenministerin Prien will mit der EU nachverhandeln.
15: Ja, das hat sie im Podcast des Magazins Politico angekündigt, denn vor allem in der Union gibt es Widerstand gegen die EU-Vorgaben. Sie befürchtet dadurch noch mehr Bürokratie und einen Eingriff in die Tarifautonomie. Außerdem bezweifelt sie, dass die Lohnlücke zwischen Männern und Frauen, also der Gender Pay Gap, durch die Vorgabe wirklich geschlossen wird. Prien würde die Vorgabe aus Brüssel deshalb am liebsten abschaffen. Das werde aber nicht klappen, räumt sie ein. Ziel sei deshalb jetzt eine bürokratiearme Umsetzung. Die Antidiskriminierungsbeauftragte Attermann sieht diese Haltung kritisch. Sie befürchtet, dass auf Deutschland dadurch Geldstrafen der EU zukommen könnten.
14: Passend dazu gibt es eine neue Studie des US-Unternehmens Deel und die zeigt, viele Beschäftigte finden die EU-Vorgaben eigentlich ganz gut.
15: Ja, auf jeden Fall. Mehr als die Hälfte der Befragten würde demnach direkt am ersten Tag des Inkrafttretens des Gesetzes beim Arbeitgeber mal nachfragen, wie es bei den Gehältern so aussieht. Viele sehen darin die Chance, ihr eigenes Gehalt besser einzuordnen. Und 61% der Befragten sagen auch, dass sie sich einen Jobwechsel vorstellen könnten, sollten sie die eigene Bezahlung als unfair empfinden. Gleichzeitig sehen nicht nur die Unternehmen, sondern auch ein Großteil der Beschäftigten Konfliktpotenzial durch die neuen Vorgaben, weil sich der ein oder andere dann natürlich fragen wird, warum der Kollege mehr verdient als man selbst. Hier seien dann die Unternehmen gefordert, das gut und nachvollziehbar zu erklären, heißt es in der Studie.
14: Danke, Danny. Und jetzt weitere Meldungen im Überblick. Die Bundesregierung unterstützt das neue Verhandlungsangebot der Ukraine an Russland. Man teile zudem die Ansicht des ukrainischen Präsidenten Selenskyj, dass an den Gesprächen auch Europa und die USA beteiligt werden sollen, sagte ein Regierungssprecher in Berlin. Trotz der Spannungen um die Straße von Hormus müssen sich Verbraucher in Deutschland derzeit keine Sorgen um Treibstoffmangel machen. Ein Sprecher des Bundeswirtschaftsministeriums sagte, in Europa gäbe es aktuell keine Engpässe bei Kerosin, Rohöl oder Mineralölprodukten. Die Raffinerien produzierten weiter. Aus dem Krefelder Zoo ist eine afrikanische Wildkatze entlaufen. Nach Angaben der Stadt wird der Serval seit gestern Abend von Zoo, Polizei und Ordnungsdienst gesucht. Laut Zoo besteht keine Gefahr, das Tier sei von Natur aus scheu, heißt es. Wer die Wildkatze sieht, soll aber trotzdem Abstand halten und die Behörden informieren. Spontaner Jubel bei Dutzenden Fußballfans. Sie hatten Tickets für die WM gebucht, die am Ende gar nichts kosten sollten. Verständlicherweise war die Freude riesig, aber zu früh gefreut. Das Ganze war ein Versehen. Die FIFA hat bestätigt, dass es einen Fehler auf ihrer Webseite während des Bezahlvorgangs gab. Die rund 60 Käufer wurden inzwischen angeschrieben. Ihre Tickets bleiben reserviert. Sie müssen jetzt aber den regulären Preis nachzahlen.
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14: Heute gibt es mal freundliche Phasen, mal Regen und vereinzelt auch kurze Gewitter. In Gladbeck sind es höchstens 18 Grad und in Krefeld 19 Grad. Morgen erst trocken, ab dem Mittag dann Schauer.
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14: Und das hier sind die drei längsten Staus mit dem größten Zeitverlust. A2 Dortmund-Oberhausen zwischen Bottrop und Kreuz Oberhausen 4 Kilometer, 17 Minuten. A3 Arnheim-Oberhausen zwischen Dienstlaken Nord und Oberhausen-Holten 6 Kilometer, 18 Minuten obendrauf. Und A57 Nimwegen-Köln zwischen Krefeld-Gartenstadt und Kreuz Meerbusch 5 Kilometer, hier dauert es 44 Minuten länger.
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12: Schön, dass ihr dabei seid. Ich habe schon ABBA in der Playlist gleich gesehen mit Fernando. Das hier sind die 80er. Talk Talks.

0: Das ist so richtige Lagerfeuermusik von ABBA und Fernando. Das erinnert mich daran, dass wir gestern bei uns zu Hause den Kamin angemacht haben. Das war ja auch so kalt am Feiertag. Ich hoffe, das bessert sich mal so langsam Richtung Wochenende. ABBA und Fernando, dieser Song hat Musikgeschichte geschrieben. In den 70ern ist er ja entstanden, 1976. Und einen der beeindruckendsten Rekorde überhaupt hat er aufgestellt. In Australien stand nämlich Fernando sage und schreibe 14 Wochen. 14 am Stück auf Platz 1 der Charts. Und diesen historischen Rekord hielt ABBA und Fernando unglaubliche 41 Jahre lang. Bis 2017 er von Ed Sheerans Shape of You eingeholt wurde. Aber weltweit hat sich das Ding auch über 10 Millionen Mal verkauft und gehört zu den erfolgreichsten ABBA-Hits aller Zeiten. Am Lagerfeuer und auch außerhalb. Jawohl, jetzt auch die 60er bei uns. Schönen Mittag mit The Love Affair Everlasting Love.
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0: wunderbare Mundharmonika und die noch wunderbareren Eurythmics. There Must Be an Angel aus den 80ern. Gleich die 70er mit Donna Summer und Heartstuff.
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1: Und auf Elvis Eifel könnt ihr euch auch schon mal freuen. Der will natürlich auch nicht stillsitzen an so einem Freitag. Wird er auch nicht. Gleich Elvis Eifel im Radio.

0: Cam Wilds und UK.
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2: Hallo, hier Stefan Kaiser und jetzt kommt unser Lügner hier aus dem Radio Mixtape Team. Was werdet ihr sagen? Lügner habt ihr auch bei euch? Ja, Elvis Eifel ist nämlich so einer. Du hast mir mal verraten, du hättest dein Portemonnaie verloren. Was mir aber auch mal irgendwann verraten, du hättest überhaupt kein Portemonnaie. Lüge, Lüge.
3: Ja, das stimmt. Ich trage seit Jahrzehnten kein Portemonnaie mehr, weil ich habe mal eins verloren. Das hat mich so geärgert. Da habe ich gedacht, die drei Kröten, die ich so in der Tasche habe, die brauchen kein Portemonnaie. Nicht, dass hier einer glaubt, ich kriege hier Geld für den Blödsinn, den ich mache. Ne? Nee. Ich werde kurz gehalten. Da brauche ich kein Portemonnaie. Aber komm, zu dieser Geschichte. Ja, ich muss ja ab und zu ein bisschen lügen am Telefon. Das gehört ja einfach zu meiner Jobbeschreibung. Sonst würde das nicht funktionieren. Mal bei so einer Altkleiderfirma anrufen, die also quasi, wenn die Container da ankommen, sortieren und einfach sagen, die müssen jetzt meine Hose suchen, die meine Frau weggeschmissen hat, weil da mein Portemonnaie drin ist.
2: Ja, klar.
3: War auch überrascht, wie viel Stress man mit dieser doofen Idee auslösen kann, aber es hat sehr viel Spaß gemacht.
2: Haben wir gleich. Freu mich.
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0: Ace of Base und I Saw the Sign.
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0: Cyndi Lauper wird gleich unser Freitagsherz ein bisschen aufhellen mit Girls Just Want to Have Fun. Kennt ihr das Gefühl, wenn ihr aus Versehen was weggeworfen habt? Ja, und ihr findet einfach absolut partout keinen, dem ihr das in die Schuhe schieben könnt. Der hier kennt das Problem auch, er kennt aber auch die Lösung. Viel Spaß.
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2: Matthias Haar, bucht hier.
3: Ja, schönen guten Tag. Bin ich da jetzt bei dieser Firma, die die Altkleider sortiert?
2: Ja.
3: Das ist gut. Mir ist nämlich da ein Malheur passiert, beziehungsweise meiner Frau. Die hat ein paar alte Kleider von uns in den Container geschmissen und in einer Hose war noch ein Portemonnaie von mir drin.
2: Oh.
3: Das müsste jetzt bei Ihnen auch gelandet sein schon. Das war in so einer schwarzen Stoffhose.
2: Ja, schwarze Stoffhose. Wir sortieren hier 150 Tonnen.
3: Ja.
2: Im Monat. Können Sie sich das vorstellen?
3: Nee.
2: Das ist reichlich. Und da ein Portemonnaie wieder zu finden, ist nicht einfach.
3: Ja, aber da können Sie doch mal eben gucken jetzt, oder nicht?
2: Ich soll jetzt 150 Tonnen durchgucken? Wie stellen Sie sich das denn vor?
3: Nein, nur die eine Hose.
2: Ja, wo soll ich die denn finden?
3: Ja, Sie haben doch...
2: Wir können doch nur eins machen. Wir können doch jetzt also an unsere Sortierer die Losung rausgeben. Achtung, schwarze Stoffhosen. Alle genau nachgucken, ob da irgendwo ein Portemonnaie drin ist.
3: Genau. Da ist jetzt auch noch hier so eine goldene American drin.
2: Oh Gott.
3: Das da jetzt nicht, also für den Schaden mache ich Sie verantwortlich, wenn da hinterher was passiert.
2: Sie machen uns für den Schaden verantwortlich?
3: Ja, Sie sind ja jetzt im Besitz meines Portemonnaies, also haben Sie ja jetzt auch die Sorgfaltspflicht.
2: Guter Mann, damit wir uns da richtig verstehen, wenn Sie da etwas verlieren...
3: Ich hab's ja nicht verloren. Ich hab's Ihnen mehr oder weniger gegeben, nicht freiwillig, also...
2: Ja, das ist richtig.
3: Ich weiß ja, dass es bei euch ist.
2: Woher wissen Sie das? Wir kriegen 150 Tonnen, wissen Sie denn...
3: Sie immer mit Ihren 150 Tonnen, mir geht es um mein Portemonnaie.
2: Ja, aber es ist doch... Sie können genauso gut eine Nadel im Heuhaufen suchen.
3: Hab ich ja nicht verloren.
2: Ja, wohl nicht wahr sein.
3: Wann kann ich denn damit rechnen, dass das Portemonnaie wieder bei mir eintrifft?
2: Das kann ich Ihnen nicht sagen, ich weiß noch nicht mal, ob ich es finde.
3: Also wir wollen ja jetzt nächste Woche in Urlaub und dann müsste ich zumindest meine American Express Karte, die müsste ich wieder haben.
2: Also heißen Sie zufällig Eifel?
3: Eifel, Elvis Eifel, ja.
2: Elvis Eifel?
3: Ganz genau so
2: heißt es. Sie haben mich ganz in Rund gekriegt. Ich höre Sie doch jeden Morgen. Herrlich, Herr Eifel, das war gut.
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23: Depeche Mode, die Rolling Stones und Genesis. Was wollt ihr mehr? Kriegt ihr alle gleich nach 4 hier bei uns.
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25: Mit Malte Albrecht, guten Tag. Zurzeit gibt es fast jeden Tag Kritik an der Gesundheitsreform der Bundesregierung und so auch heute wieder. Diesmal kommt sie aus der Pharmabranche. Sie sieht sich ohnehin schon unter hohem Druck und warnt jetzt auch noch vor Lieferengpässen bei Medikamenten. Danny Hopper aus dem News-Team. Als Grund dafür nennt der Verband Pharma Deutschland auch die Kriege im Iran und in der Ukraine.
0: Ja, dadurch seien die Kosten nochmal angestiegen durch die erschwerte Lieferung von Rohstoffen und Verpackungsmaterialien, auch durch massiv gestiegene Öl- und Gaspreise. Viele Unternehmen seien besorgt, dass es bei bestimmten Wirkstoffen sogar zu Lieferausfällen kommen könne, warnt der Verband. Auf dem europäischen Markt fehlten momentan zum Beispiel bis zu 40% Helium. Es wird unter anderem dafür genutzt, medizinische Großgeräte zu kühlen, wie etwa MRT-Scanner. Viele Unternehmen seien deshalb gerade dabei, Vorkehrungen zu treffen, um notwendige Medikamente in Deutschland zu produzieren und anbieten zu können, aber das koste eben auch.
25: Gleichzeitig wollen wegen des Sparpakets auch mehrere Pharmakonzerne ihre Investitionen in Deutschland kürzen.
0: Ja, zum Beispiel der US-Pharmakonzern Eli Lilly, der wollte eigentlich 2,5 Milliarden Euro in einen neuen Standort in Rheinland-Pfalz investieren. Jetzt will er nur noch die Hälfte des Geldes dort reinstecken. Und auch der Pharmakonzern Boehringer Ingelheim will seine geplante 900 Millionen Euro Investition stoppen. Als Gründe nennt er die schwierigen Bedingungen in Deutschland und eben auch die Sparvorgaben der Bundesregierung. Aus dem Gesundheitsministerium hieß es heute, das sei bedauerlich, der deutsche Markt bleibe aber attraktiv für die Pharmabranche. Das sehen einige Konzerne anscheinend nicht mehr so.
25: Danke, Danny. Und jetzt weitere Nachrichten im Überblick. Im Hafen der rumänischen Stadt Constanța am Schwarzen Meer ist eine ukrainische Seedrohne explodiert. Verletzt wurde laut dem rumänischen Verteidigungsministerium niemand. Von der ukrainischen Marine heißt es, die Drohne sei durch elektronische Kampfsysteme der russischen Armee gestört worden und habe deshalb die Kontrolle verloren. Nach der Panne bei einem Lufthansa Dreamliner am Frankfurter Flughafen wird weiter nach der Ursache gesucht. Die Boeing 787 soll in eine Technikhalle gebracht und dort untersucht werden. Auf einer Parkposition war gestern das vordere Fahrwerk plötzlich eingeklappt. Dabei wurden 5 Mitarbeiter der Airline und von Fremdfirmen verletzt. Passagiere waren noch nicht an Bord. Über Gronau im Kreis Borken ist gestern ein Tornado mit Windgeschwindigkeiten um 150 Stundenkilometer hinweggezogen. Das hat der deutsche Wetterdienst bestätigt. Demnach verlief die Unwetterlage in Deutschland insgesamt aber glimpflicher als befürchtet. Bundesjustizministerin Hubich will das Sexualstrafrecht verschärfen. Sie ist jetzt doch für das sogenannte Nur-Ja-heißt-Ja-Prinzip. Das bedeutet, Sex ist nur dann einvernehmlich, wenn alle Beteiligten ausdrücklich zugestimmt haben. In Ländern wie Schweden und Spanien gibt es diese Regelung schon. In Deutschland gilt seit einer Gesetzesreform vor 10 Jahren das Prinzip Nein heißt Nein. Hubich sagte, es sei Zeit für den nächsten Schritt, um Opfer von Gewalt besser zu schützen. Noch im April hatte sie aber eine Verschärfung des Sexualstrafrechts ausgeschlossen.
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25: Heute gibt es mal freundliche Phasen, mal Regen und vereinzelt auch kurze Gewitter. In Gladbeck sind es höchstens 18 Grad und in Krefeld 19 Grad. Morgen erst trocken, ab dem Mittag dann Schauer.
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25: Mit den Meldungen ab 16 Minuten. A1 Köln-Münster zwischen Westhofener Kreuz und Kreuz Dortmund-Unna. 7 Kilometer Stau, 21 Minuten obendrauf. A40 Dortmund-Duisburg zwischen Bochum-Hamme und Dreieck Essen-Ost. 8 Kilometer, 16 Minuten. Und A57 Nimwegen-Köln zwischen Krefeld-Gartenstadt und Kreuz-Meerbusch. 5 Kilometer mit 30 Minuten on top.
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1: Legendäre Songs für euren Freitagnachmittag. Reicht schon die ersten Klänge, ne? Depeche Mode, Personal Jesus, gleich auch noch Terry Jackson und Seasons in the Sun. Und meine liebe Kollegin Lissy hat Mick Jagger von den Rolling Stones getroffen. Wie das war, erzählt's uns gleich.

0: Seasons and the Sun mit Terry Jacks. Ja, an der Sun, da arbeiten wir aber noch ein bisschen an diesem langen Wochenende.
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0: Der Soundtrack deines Lebens oder aber auch der Flug deines Lebens, die Reise deines Lebens. So ungefähr muss sich unsere liebe Kollegin Lissy Ischak aus unserem Moderationsteam gefühlt haben, als ihr gesagt wurde, Mensch, flieg doch einfach mal zu dem Rolling Stone nach London, Mick Jagger. Und Lissy, du bist ja hart im Nehmen, hast ja schon jahrelang Fernsehen gemacht, da schockt einen ja nichts mehr beim ZDF. Wie war das denn, als du gefragt wurdest?
2: Ja, als ich gefragt worden bin, ob ich dahin will, da musste ich natürlich nicht zweimal überlegen. War eine recht kurzfristige Aktion, aber natürlich war ich dabei. Ich bin dann nach London geflogen. Da in so einem Nobelhotel war dann ein sogenanntes Roundtable-Interview. Da war ich noch mit 5 weiteren Journalistinnen und Journalisten aus Deutschland, alles Radioleute. Ja, und wir durften ihn dann ganz privat in so einem kleinen Raum interviewen. Da war das Management natürlich noch dabei und Leute von der Security. Da bist du dann mit dem Aufzug hochgefahren und erstmal ordentlich gemustert worden. Und dann haben wir da in dem Raum auf ihn gewartet. Und also ich war schon recht grundaufgeregt, aber kurz bevor es dann hieß, er kommt jetzt in 5 Minuten, da habe ich wirklich außergewöhnlich hohen Puls bekommen und dachte, oje, das fühlt sich so an, als wenn ich gleich gar nicht reden könnte. Aber es hat trotzdem funktioniert. Ich konnte ihm eine Frage stellen und ja, natürlich sollte es um das neue Album gehen, Foreign Tongues. Das wird ja im Juli rauskommen. Und da habe ich erstmal gefragt, wieso sie sich denn für In the Stars entschieden haben als erste Auskopplung.
3: Because I thought it was most recognizable Rolling Stones song. So if you like the Rolling Stones, you've heard of them before, you're gonna recognize that.
2: Ja, weil es eben so ganz genau nach den Rolling Stones unverkennbar klingt. Und dann konnte ich ihn noch fragen, wie In the Stars denn überhaupt entstanden ist, wer es erfunden hat sozusagen.
3: I played this song to everyone and they learned it.
2: Ja, Mick hat es eigentlich einfach allen vorgespielt. Die fanden es super, haben sich's drauf geschafft und los ging's. Also so einfach geht das bei den Rolling Stones.
0: Wenn doch alles im Leben so einfach wäre. Toll, Lissy bei den Rolling Stones bei Mick Jagger. Danke dir.

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0: recht mit diesem Schluss. Tina Turner, I Can't Stand the Rain.
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0: Mit Stefan Kaiser. Heute am Freitag, da dümpeln wir so ein bisschen im absoluten Einheitsgrau. Mausgrau, Staubgrau, Zementgrau. Die Wolken, die hängen tief. Die Sonne hat wohl auch verlängertes Wochenende. Und es gibt immer wieder diesen wunderbaren Sprühregen. Maximal 17 Grad kriegen wir heute. Und was macht das Wochenende? Naja, die Experten versuchen uns ein bisschen zu trösten. Am Samstag kriegen wir so einen ganz kurzen Hoffnungsschimmer. Die Wolken lockern etwas auf. Es bleibt meistens trocken. Und das Thermometer klettert tatsächlich mal auf die 19 Grad. Und pünktlich zum Sonntag schlägt die Laune des Wetters dann wieder um. Es wird wieder grau, windig und ungemütlich bei mickrigen 17 Grad. Der Juni verwechselt sich offenbar mit dem

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1: Schönen Nachmittag euch.

0: America und A Horse with No Name. Dann sattelt mal eure Gäule und ab Richtung Duisburg und Düsseldorf.
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0: Denn wir sagen euch, was ist los in NRW? Wir starten kulinarisch in Duisburg. Auf der Königstraße mitten in der City läuft das traditionelle Matjesfest. Das gibt schon seit den 90ern. Schnappt euch eines der 100.000 frischen Fischfilets. Lauscht den gemütlichen Live-Duos, die da so ein bisschen für Lounge und schöne Musik für einen Hintergrund sorgen, damit der Matjes auch gut rutscht. Oder fiebert mit beim urkomischen maritimen Bingo. Der Eintritt ist übrigens frei beim Matjesfest in Düsseldorf. Und wer danach noch Lust auf so ein bisschen Farbe und beste Stimmung hat, der wechselt nach Düsseldorf. Rund um den Johannes-Rau-Platz steigt das große Straßenfest zum CSD. Gibt's ein tolles, buntes Bühnenprogramm mit tollen Live-Acts und den größten Pop-Hymnen der letzten Jahrzehnte. Also zarter Fisch oder bunte Vielfalt in Düsseldorf. Eine Menge los an diesem Wochenende. Macht das Beste draus. Genießt die freien Tage jetzt mit Tears for Fears. Everybody wants to rule the world.
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0: Karl des Tages, I wonder why. Der Nachmittag hier mit Stefan Kaiser und wir freuen uns schon sehr. In 3 Wochen ist es endlich soweit.
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12: Freitagnachmittag, 17 Uhr, aktuelle Informationen und danach Musik von den Blow Monkeys und von KISS. 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
10: Mit Malte Albrecht, guten Tag. In der Politik wird gerade heiß über die Einführung einer Zuckersteuer diskutiert. Denn immer mehr Menschen in Deutschland sind übergewichtig. Die Bundesregierung plant deshalb ab 2028 eine Abgabe auf zuckergesüßte Getränke. Dabei schaut man in Berlin vor allem auch nach Großbritannien. Dort gibt es schon eine Zuckersteuer. Danny Hoppe aus den Nachrichten. Die Verbraucherorganisation Foodwatch hat sich mal angeschaut, was das für die Limo-Hersteller bedeuten würde.
8: Ja, die müssten ihre Rezepturen für ihre Limos wohl ziemlich verändern. Foodwatch hat
3: hat sich 10 Produkte vorgenommen, darunter Fanta, Durstlöscher oder Capri Sun. Nehmen wir hier mal das Beispiel Durstlöscher. Das 500 Milliliter Trinkpäckchen enthält demnach umgerechnet 20 Zuckerwürfel. Wenn der Hersteller die Zuckerabgabe umgehen will, müsste er laut Foodwatch den Zuckergehalt mehr als halbieren auf 8 Zuckerwürfel. Zumindest, wenn man jetzt die Briten zum Vorbild nimmt. Dort haben viele Hersteller ihre Zutaten schon angepasst, um die Abgabe eben nicht zahlen zu müssen.
10: Foodwatch selbst fordert so eine Zuckersteuer ja schon lange und sagt, sie sei eine Wohltat für die Kindergesundheit.
3: Ja, denn sie verweist da auch auf die 10 Produkte, die sie sich jetzt angeschaut hat. Demnach enthalten die untersuchten Trinkpäckchen, Dosen und Flaschen im Schnitt aktuell 10 Zuckerwürfel. Das sei einfach viel zu viel, sagt Foodwatch. Die Zuckersteuer müsse jetzt so schnell wie möglich kommen und sie dürfe vor allem auch nicht durch die Limo-Lobby noch verwässert werden, heißt es. Die Abgabe sei ein zentrales Instrument, um Kinder und Jugendliche vor den gesundheitlichen Folgen durch zu viel Zucker zu schützen, wie etwa Adipositas oder Typ-2-Diabetes.
10: Danny, vielen Dank. Und jetzt weitere Nachrichten kurz und knapp. Nach der spontanen Vollsperrung der Bonner Nordbrücke auf der A565 bleibt die Lage weiter unklar. Laut der Autobahn GmbH soll erst in frühestens 14 Tagen feststehen, ob das marode Bauwerk noch repariert werden kann oder dauerhaft gesperrt bleibt. Bundesverkehrsminister Schnieder sagte bei einem Besuch der Brücke schnellstmögliche Abhilfe zu. Die Ukraine und Russland haben sich erneut auf eine begrenzte Waffenruhe geeinigt, um wichtige Reparaturen am Atomkraftwerk Saporischschja zu ermöglichen. Das gab die internationale Atomenergiebehörde bekannt. Während der Waffenruhe soll eine zerstörte Stromleitung wiederhergestellt werden, die für die Kühlung des radioaktiven Materials gebraucht wird. Die ausgebüxte afrikanische Wildkatze aus dem Krefelder Zoo ist wieder eingefangen. Nach Angaben des Zoos entdeckten Tierpfleger den Serval hinter einem Vogelbereich und brachten ihn zurück in ein Absperrgehege. Wie das Tier aus seinem eigentlichen Gehege entkommen konnte, ist noch unklar. Vorher war befürchtet worden, die Wildkatze sei komplett aus dem Zoo entwischt. Das Rennen um die Olympischen und Paralympischen Spiele in Deutschland geht in die nächste Etappe. Berlin, München und die Rhein-Ruhr-Region haben ihre finalen Konzepte beim Deutschen Olympischen Sportbund fristgerecht eingereicht. Alle 3 Konzepte erfüllten die Vorgaben, heißt es vom DOSB. Die Entscheidung, welcher Standort in die internationale Bewerbung geht, fällt Ende September. Es geht dabei um die Spiele 2036, 40 oder 44. Hamburg hatte seine Bewerbung nach einem mehrheitlichen Nein der Bevölkerung zurückgezogen.
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10: Zum Abend hin gibt es nur noch selten Schauer und Gewitter. Nach und nach lockern später auch die Wolken auf. Tiefstwerte in der Nacht dann um 10 Grad. Morgen erst noch trocken. Ab dem Mittag ziehen hier und da Schauer durch. In Bergisch Gladbach bis 20 Grad und in Lippstadt bis 21 Grad.
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10: Und das sind alle Staus ab 13 Minuten. A1 Köln-Münster zwischen Schwerte und Unna 4 Kilometer, 13 Minuten. A40 Dortmund-Essen zwischen Dreieck Bochum-West und Bochum-Wattenscheid-West 3 Kilometer, hier dauert es 16 Minuten länger. Und A516 Oberhausen Richtung Oberhausen-Eisenheim zwischen Kreuz Oberhausen und Eisenheim 3 Kilometer, 19 Minuten.
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20: Hallo! Kurz nach 5, hier ist Stefan Kaiser. Mit diesem Song wollten Kiss Ende der 70er eigentlich nur sagen, wie doof sie Disco-Musik damals fanden, indem sie einfach ihre eigenen Beats unter irgendeinen Disco-Stampf gelegt haben. Und schwupps ist aus Versehen der größte Hit ihrer Karriere daraus entstanden. I Was Made for Loving You, gleich auch noch die 50er mit Paul Anka. Und wir haben die Blow Monkeys für euch. Guten Tag!

0: Blow Monkeys, it doesn't have to be this way. Das Ding schafft es ja direkt auf den Soundtrack einer der bekanntesten US-Kultkomödien der 80er Jahre. Ihr ahnt es schon, ne? Police Academy 4 und der typisch schräge, chaotische 80er Jahre Sound und das Feeling mit diesem Film. Wunderbar. So, wir gehen jetzt mal in den Garten, schnappen uns am besten den Schirm dazu, aber so ist es eben. Es ist ja Sommer, trotzdem seit dieser Woche auch meteorologisch. Wobei so richtig Sommer ist ja erst, wenn der Garten auch danach aussieht. Katrin Iskam, unsere Influencerin und Gartenmeisterin und Gartenexpertin, lässt uns auch im Juni nicht hilflos in der Hecke stehen. Das ist sehr beruhigend.
1: 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Katrins Garten. Gärtnern ohne viel Geschiss.
2: Ja, wir sind im Juni gelandet. Manche Stauden werden Meter hoch. Und damit die nicht mit dem nächsten Regenschauer oder mit dem nächsten Windsturm einen Abgang machen, stütze ich die jetzt natürlich. Und zwar entweder mit großen langen Bambusstäben aus dem Baumarkt. Und damit man sich da nicht das Auge verletzt, wenn man sich so in die Beete bückt, stecke ich immer gerne auch noch so ein altes Schneckenhaus oder sowas oben drauf. Und so ein bisschen kleinere Stauden, so wie Glockenblumen, die stütze ich Tatsache mit Raketenstäben. Ich bin so ein Typ, der geht morgens, wenn die Leute nach Silvester noch volltrunken in den Betten liegen, da bin ich schon morgens um 6 im Dorf unterwegs und sammle diese Holzstäbe auf, weil man die nachhaltig Tatsache im Garten schon wieder verwenden kann.
3: Das heißt, bei dir ist das ganze Jahr Silvester im Garten.
2: Ja, sozusagen im wahrsten Sinne des Wortes.
3: Gibt also auch immer Säckchen?
2: Nicht immer. Junge, ich kann mich hier schon wieder bäumen.
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0: Fleetwood Mac und Little Lies ist so schön, über was Fleetwood Mac da eigentlich singen. Da geht's nämlich um die verzweifelte Sehnsucht einer Dame, die die schmerzhafte Wahrheit über das Ende ihrer Beziehung nicht wahrhaben will und ihren Partner anfleht, sie lieber mit kleinen, netten Lügen Sweet Little Lies zu trösten. Ja, wieso auch nicht, ne?
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0: Stefan Kaiser hier jetzt aus den 70ern, die Little

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1: Mit richtig schön entspannender Musik jetzt von Kansas und Dust in the Wind. Wir starten in diesen Freitagnachmittag, für viele ja ein ganz, ganz, ganz, ganz langes Feiertagswochenende.

0: nur echt mit dem Hu, Hu. Hu, Hu, die Fire Cannibals, She Drives Me Crazy aus den 80ern. Es ist der Freitagnachmittag. Stefan Kaiser ist mein Name. Hallo.
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0: In einer guten Woche geht's ja endlich los. Die Fußball-WM in den USA, Kanada und Mexiko. Die größte und beste soll sie werden. Das ist der Plan von FIFA-Chef Infantino. Aber so richtig in WM-Laune sind die Amerikaner offenbar noch nicht. Musste auch die deutsche Nationalmannschaft bei ihrer Ankunft in Chicago erfahren. Danny Hoppe aus der Sportredaktion. Den ganz großen Bahnhof gab's beim Empfang vor ein paar Tagen im Teamhotel nämlich nicht. Wie ist denn die Stimmung bisher so im Team?
2: Auch die ist gut. Nachdem man angekommen war, gab es ja erstmal einen entspannten Spaziergang am Strand des Lake Michigan. Beine ausschütteln, Kopf frei bekommen. Gilt vor allem für Kai Havertz, der nach dem verlorenen Champions-League-Finale ja erst in Chicago

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Gold mit Spandau Ballet. Ja, bei Pink Floyd gab es ja erst vor ein paar Tagen eine traurige Nachricht, ihr habt es vielleicht mitbekommen, die direkt mit dem Album Wish You Were Here zu tun hat. Denn am 22. Mai verstarb der legendäre Saxophonist aus England Dick Parry im Alter von 83. Ja, das war nämlich derjenige, der die weltberühmten markanten Saxophon-Solos auf den beiden größten Pink Floyd-Alben spielte. Auf dem Album Wish You Were Here zum Beispiel Shine On, You Crazy Diamond, und auch sein Solo im Hit Money ist legendär. Er guckt uns jetzt also von der Wolke zu, Dick Parry. Ich wünsche euch ein schönes Wochenende. Hoffentlich wird's Wetter besser. Jetzt mit Wish You Were Here von Pink Floyd. Mein Name ist Stefan Kaiser. Macht's gut, viel Spaß. Wir hören uns wieder nächsten Montag ab 6.

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0: Mit extra viel Musik in den Freitagabend, gleich nach 6 mit Supertramp und Creedence Clearwater Revival. Das war's vom Nachmittagsteam mit Stefan Kaiser und euch ein schönes Wochenende. Aktuelle Nachrichten vom Tage um 18 Uhr.
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2: Mit Malte Albrecht, guten Abend.
3: Für das Bundesministerium hat dieses Projekt absolute Priorität. Die Bedeutung der Brücke ist enorm.
2: Bundesverkehrsminister Schnieder war das am Nachmittag beim Besuch der Bonner Brücke. Seit vorgestern ist sie bis auf Weiteres voll gesperrt. Unter anderem wurden an ihr Risse im Beton und Korrosionsschäden im Betonstahl festgestellt. Die Auswirkungen durch die Sperrung sind massiv. Das hat auch Schnieder heute nochmal hervorgehoben. Mehr von Danny Hoppe.
4: Es sei die prägende Ost-West-Verbindung für Bonn und die umliegende Region mit rund 100.000 Fahrzeugen am Tag, sagte Schnieder. Und auch die Autobahn GmbH hat heute nochmal versprochen, es gäbe für sie momentan kein wichtigeres Projekt als die Bonner Nordbrücke. Man werde alles tun, um die Probleme dort schnellstmöglich zu lösen. Allzu schnell dürfte es aber nicht gehen, denn zurzeit ist nicht mal klar, ob die Brücke überhaupt noch einmal geöffnet werden kann. In den nächsten Tagen soll geprüft werden, wie es um die Statik steht. NRW-Verkehrsminister Krischer sagte, er wolle darüber nicht spekulieren. Die Sorgen der Wirtschaft in der Region sind auf jeden Fall enorm. Die Unternehmen dort befürchten ein jahrelanges Verkehrschaos und das bedeutet natürlich Zusatzkosten für Umwege. Es werden direkt Erinnerungen an die jahrelang gesperrte Ramedetalbrücke auf der A45 bei Lüdenscheid wach. Zum Vergleich, über die Bonner Nordbrücke rollte bis zur Sperrung noch einmal deutlich mehr Verkehr.
2: Und jetzt weitere Nachrichten in der Zusammenfassung. Der Tankrabatt hat den Mineralölkonzernen im Mai laut einer Greenpeace-Analyse überdurchschnittliche Gewinne von rund 700 Millionen Euro eingebracht. Die Spritpreise seien zwar nach Einführung des Rabatts gesunken, heißt es von der Umweltorganisation. Gleichzeitig verdiene die Branche aber weiter deutlich mehr als vor Beginn des Iran-Kriegs. Kreml-Chef Putin hat Probleme der russischen Wirtschaft eingeräumt. Die wirtschaftliche Dynamik sei derzeit gebremst, sagte er auf dem Internationalen Wirtschaftsforum in St. Petersburg. Nach Beginn des Ukraine-Kriegs war die russische Wirtschaft trotz Sanktionen des Westens erst noch gewachsen, vor allem durch die Umstellung auf Kriegsproduktion. Inzwischen hat sich das Wachstum aber deutlich abgeschwächt. Schutzhelme wie bei der Bundespolizei könnten künftig auch zur Ausrüstung von Sicherheitskräften der Deutschen Bahn gehören. Das Unternehmen testet die Helme von Juni bis Dezember bei ausgewählten Einsätzen in Berlin. Hintergrund ist unter anderem der tödliche Angriff auf einen Zugbegleiter Anfang Februar in einer Regionalbahn in der Westpfalz. Künstliche Intelligenz gehört für viele längst zum Alltag, auch im Job. 54,5% der Unternehmen in Deutschland setzen bei ihren Geschäftsprozessen inzwischen auf KI. Das zeigt eine Umfrage des Münchner IFO-Instituts. Letztes Jahr waren es noch knapp 41%. Künstliche Intelligenz sei in der deutschen Wirtschaft endgültig in der Breite angekommen, sagt IFO-Experte Wohlrabe. Besonders stark verbreitet ist KI in der Industrie und im Dienstleistungssektor. Die Unternehmen nutzen künstliche Intelligenz bisher vor allem in Verwaltung und Planung, bei der Datenanalyse und beim Programmieren. Aber auch zur Informationsrecherche und in der Kundenkommunikation kommt KI zum Einsatz.
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2: Am Abend und in der Nacht lassen die Schauer immer mehr nach und die Wolken lockern auf. Die Werte sinken auf rund 10 Grad ab. Morgen bleibt es bis zum Mittag trocken, dann ziehen einzelne Schauer über NRW. In Solingen werden es 19 Grad und in Lübbecke 20 Grad.
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2: Und hier dauert es mindestens 5 Minuten länger. A2 Dortmund-Oberhausen zwischen Oberhausen-Königshardt und Kreuz-Oberhausen 1 Kilometer. Hier sind es 8 Minuten plus. A42 Dortmund-Kamp-Lindfort zwischen Gelsenkirchen-Hessler und Kreuz-Essen-Nord 2 Kilometer mit 6 Minuten. Und A57 Krefeld-Köln zwischen Köln-Worringen und Kreuz-Köln-Nord 3 Kilometer, 5 Minuten.
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1: Mit Malte Albrecht, guten Abend. Eigentlich sollten Unternehmen in Deutschland ab übermorgen verpflichtet sein, für mehr Transparenz bei den Löhnen zu sorgen. Es sollte mehr Einblick in die Gehälter geben, um zum Beispiel Einkommensunterschiede von Frauen und Männern zu verringern. Das ist die Vorgabe der EU. Aber in Deutschland wird die Regelung erst später kommen, vermutlich erst Anfang nächsten Jahres. Das hat die Bundesregierung bestätigt. Danny Hoppe aus dem News-Team. Bundesfrauenministerin Prien will mit der EU nachverhandeln.
2: Ja, das hat sie im Podcast des Magazins Politico angekündigt, denn vor allem in der Union gibt es Widerstand gegen die EU-Vorgaben. Sie befürchtet dadurch noch mehr Bürokratie und einen Eingriff in die Tarifautonomie. Außerdem bezweifelt sie, dass die Lohnlücke zwischen Männern und Frauen, also der Gender Pay Gap, durch die Vorgabe wirklich geschlossen wird. Prien würde die Vorgabe aus Brüssel deshalb am liebsten abschaffen. Das werde aber nicht klappen, räumt sie ein. Ziel sei deshalb jetzt eine bürokratiearme Umsetzung. Die Antidiskriminierungsbeauftragte Attermann sieht diese Haltung kritisch. Sie befürchtet, dass auf Deutschland dadurch Geldstrafen der EU zukommen könnten.
1: Passend dazu gibt es jetzt eine neue Studie des US-Unternehmens Deel und die zeigt, viele Beschäftigte finden die EU-Vorgabe eigentlich ganz gut.
2: Ja, auf jeden Fall. Mehr als die Hälfte der Befragten würde demnach direkt am ersten Tag des Inkrafttretens des Gesetzes beim Arbeitgeber mal nachfragen, wie es bei den Gehältern so aussieht. Viele sehen darin die Chance, ihr eigenes Gehalt besser einzuordnen. Und 61% der Befragten sagen auch, dass sie sich einen Jobwechsel vorstellen könnten, sollten sie die eigene Bezahlung als unfair empfinden. Gleichzeitig sehen nicht nur die Unternehmen, sondern auch ein Großteil der Beschäftigten Konfliktpotenzial durch die neuen Vorgaben, weil sich der ein oder andere dann natürlich fragen wird, warum der Kollege mehr verdient als man selbst. Hier seien dann die Unternehmen gefordert, das gut und nachvollziehbar zu erklären, heißt es in der Studie.
1: Danny Hoppe, vielen Dank für die Infos. Und jetzt weitere Meldungen im Überblick. Kreml-Chef Putin hat ein direktes Treffen mit dem ukrainischen Präsidenten Selenskyj vorerst ausgeschlossen. Auf dem Wirtschaftsforum in St. Petersburg sagte er, so ein Gipfeltreffen mache erst Sinn, wenn vorher Vereinbarungen für eine dauerhafte Lösung des Krieges getroffen würden. 6 Balkanstaaten wollen in die EU, unter anderem Albanien und Serbien. Bundeskanzler Merz drückt dabei jetzt aufs Tempo. Die EU müsse zeigen, dass sie erweiterungsfähig und erweiterungswillig sei, sagte er bei einem Gipfel in Montenegro. Auf der internationalen Raumstation ISS hat es einen Zwischenfall gegeben. Laut der US-Raumfahrtbehörde NASA gibt es in einem Modul ein Leck. Die Astronauten mussten in das angedockte Raumschiff wechseln und sollen dort so lange bleiben, bis die Reparaturarbeiten abgeschlossen sind. Da war der Jubel erstmal groß. Dutzende Fußballfans hatten offizielle Tickets für die anstehende WM gebucht und mussten zu ihrer Verwunderung nichts bezahlen. Aber zu früh gefreut, das Ganze war ein technischer Fehler, das hat die FIFA inzwischen bestätigt. Wegen Problemen auf der Webseite während der Zahlungsabwicklung waren die Tickets plötzlich umsonst. Die FIFA hat die rund 60 betroffenen Käufer inzwischen aufgefordert, den korrekten Betrag nachzuzahlen. Die Tickets bleiben bis dahin für sie reserviert.
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1: Zum Abend hin gibt es nur noch selten Schauer und Gewitter. Nach und nach lockern später auch die Wolken auf. Tiefstwerte in der Nacht dann um 10 Grad. Morgen erst noch trocken. Ab dem Mittag ziehen hier und da Schauer durch. In Bergisch Gladbach bis 20 Grad und in Lippstadt bis 21 Grad.
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1: Nicht mehr ganz so viel los. Hier die Staus ab 3 Minuten. A1 Köln-Dortmund zwischen Kreuz Wuppertal-Nord und Vollmerstein 3 Kilometer. 8 Minuten Zeitverlust. A2 Dortmund-Oberhausen zwischen Oberhausen-Königshardt und Kreuz Oberhausen 1 Kilometer plus 6. Und A3 Arnheim-Oberhausen zwischen Dienstlaken-Süd und Oberhausen-Holten 1 Kilometer 3 Minuten.
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0: Durch den Freitagabend begleitet euch Radio Mixtape. Hi, hier ist Oliver Behrendt. Wenn ihr mal einen Musikwunsch habt, Lob oder Kritik loswerden wollt, könnt ihr uns jederzeit eine WhatsApp-Sprachnachricht ins Studio schicken. So hat es zum Beispiel Tina aus Dülken im Kreis Viersen getan.
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0: Machen wir glatt, Tina. Wenn auch ihr uns eine Sprachnachricht schicken wollt, könnt ihr das jederzeit tun. 0800 65 75 85 0. Das Radio Mixtape-Team wünscht euch ein schönes Wochenende.
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1: Der beliebteste Hochzeitssong der Welt ist ein Stalker-Lied.
2: Es gibt Songs, die zum Beispiel auf Hochzeiten ständig laufen, obwohl sie dafür eigentlich denkbar ungeeignet sind. Und der Spitzenreiter hier wahrscheinlich Every Breath You Take von The Police.
3: Viele hören da einfach eine romantische Ballade. So nach dem Motto, ich bin immer bei dir, ich denk an dich, ich liebe dich bei jedem Atemzug. Klingt erstmal schön, ist aber komplett falsch.
2: Denn keineswegs ist das eine Liebeserklärung. Sie hat ihn sitzen lassen, er kommt nicht drauf klar und wird von ihr besessen. Wenn man sich den Text mal genau anhört, merkt man das auch eigentlich sofort. Every breath you take, every move you make, I'll be watching you. Das ist eben nicht romantisch, es ist eher die akustische Version einer Überwachungskamera.
3: Also nicht,
4: ich werde dich beobachten,
3: sondern eher,
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3: Sting selbst hat später auch mehrfach gesagt, dass er es fast schon gruselig findet, wie viele Menschen den Song als Liebeslied missverstehen. Und trotzdem tanzen seit Jahrzehnten Brautpaare dazu ihren Hochzeitstanz.
2: Also, kleiner Service von uns. Wer demnächst heiratet und noch nach dem perfekten romantischen Song sucht, bei aller Brillanz vielleicht nicht unbedingt diesen hier.
3: Bei uns geht der aber schon. Hier sind The Police mit Every Breath You Take.
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0: Durch den Freitagabend begleitet euch Radio Mixtape. Hi, hier ist Oliver Behrendt. Wenn ihr mal einen Musikwunsch habt, Lob oder Kritik loswerden wollt, könnt ihr uns jederzeit eine WhatsApp-Sprachnachricht ins Studio schicken. So hat's zum Beispiel Tina aus Dülken im Kreis Viersen getan.
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0: Machen wir glatt, Tina. Wenn auch ihr uns eine Sprachnachricht schicken wollt, könnt ihr das jederzeit tun. 0800 65 75 85 0. Das Radio Mixtape-Team wünscht euch ein schönes Wochenende.
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